Wunderschön. Karma bei der FM. Ich hoffe, bei euch ist alles soweit. Im grünen Bereich habe ich gleich mit zwei Tracks begonnen. Der erste ist für mich so ein kleiner Hit und da breche ich mal mit dem eigenen Prinzip, so Heavy Rotation nach Möglichkeit nicht stattfinden zu lassen, sondern spiele es wirklich öfter. Shy Girl mit der aktuellen Single Lucky. Und gerade verklungen ist Bea Badoubi, die ein neues Album jetzt punktgenau herausgebracht hat, finde ich richtig gut. Sind sehr eingängige Songs dieser Singer-Songwriterin, die aber hier und da auch so einen gewissen Twist bekommen, auch schon mal ausschlagen, so in Richtung Indie natürlich, und auch eine Reihe interessanter Gastspiele haben. Hayley Williams, Parachute in Klammern, ist dabei, und Brandon Yates mit einem echt interessanten Song, der am Ende fast zu Jimi Hendrix-artige Züge annimmt. Brandon Yates von der US-amerikanischen Band Turnstile. Das sind die beiden Tracks, die ich soweit gespielt habe. Hier kommt die New Yorker Band Bodega.

Caramba, Bike FM. Diese Band wurde in ihren frühen Anfangstagen, und so lange liegen doch, die noch gar nicht zurück, von den Parquet Courts gerne begleitet und auch produziert. Davon haben sie sich inzwischen natürlich freigeschwommen. Nächste Woche erscheint das neue Album. Einige Tracks sind bereits veröffentlicht, gefallen mir wirklich gut. Sehr transparent, crisp und klar. Gespielte wunderschöne Akkordreihen, so ein paar coole Effekte, wie wir das gerade in einem der dann im Kontext eines ganzen Albums in der nächsten Woche erscheinenden Album erscheinen wird. Meine Güte, war das ein etwas komplizierter Satz. Entschuldigt bitte, Jacques Green kommt hier.

Wir sind hier bei Karamba auf Byte FM. Ich muss gestehen, solche Tracks wie der hier in den letzten Sekunden befindliche machen mich echt happy. Ich hatte ja auch gefordert, Summer of UKG, ein Sommer der UK Garage Musik. Ob der das am Ende hier beim Team Germany geworden ist, vermag ich nicht zu beurteilen, aber es gab schon tolle Tracks und diesen soeben erschienen zähle ich dazu. Er kommt von Declan Knapp zusammen mit dem MC Coco und heißt Life and Lyrics. Es gibt eine, wie ich finde, fulminante US-amerikanische Gitarrenband, die ich auch gleich natürlich spielen möchte mit ihrem neuen Album. Und als ich deren Besetzungsliste so durchgegangen bin, da stieß ich auf einen Namen, Mitglied dieser Band und möglicherweise auch Kopf, Kevin Crowther. Ich weiß nicht, ob ihr von dem schon mal gehört habt. Bei mir hat's dann nach einer Weile geklingelt. Denn vor 5 Jahren hat dieser Kevin Crowther ohne die Band, über die ich gerade rede und ihren Namen natürlich noch nicht verrate, vor 5 Jahren hat dieser Kevin Crowther ein Soloalbum veröffentlicht, Full Hand. Und das hat bei mir

wirklich nachhaltigsten Eindruck geschaffen, sodass ich, bevor wir die Band, die ich namentlich noch nicht genannt habe, spiele, zunächst einmal zurückgehen, diese besagten 5 oder möglicherweise auch 6 Jahre, hin zu Kevin Crowther, seinem Soloalbum Full Hand. Und darauf befindet sich auch dieser Titel, Capped.

Wunderschön. Gänsehaut. Kevin Krauter vor 5 Jahren sein Soloalbum Full Hand, aus dem ich einen Titel gespielt habe. Aber lasst uns bitte in die Gegenwart springen. Erneut mit Kevin Krauter, ich glaube, ich hatte das auch gesagt, hin zu seiner Band aus Indianapolis. Wishy heißt die und veröffentlicht jetzt am Wochenende punktgenau ihr neues Album Nature's Spell, das überragende Kritiken insbesondere in der US-amerikanischen Presse bekommt. Da schließe ich mich vorbehaltlos an. Massive. Wir hören mal.

Programm bei der FM. Man kann Gitarren nicht kölsch-90er und brutaler schichten. Als die gerade gehörte Band war ein kleiner Rückgriff hin zu Hotline TNT, eine New Yorker Band um ihren Kopf Will Anderson, der in einem Interview, wie ich mal gelesen habe, der felsenfesten Überzeugung war, dass Gitarren, wenn sie nicht mindestens vierfach geschichtet und gebündelt sind, für ihn eigentlich überhaupt keine Rolle spielen. Und die Band war mir natürlich durch den Kopf wieder mal geschossen. So alt ist das Raspberry Moon betitelte Album ja nun auch noch nicht. Als ich diese Wishy gehört habe, die wir eben ja auch mit einem Titel hören konnten. Terrified ist ein Song von Anders Trentemøller aus Dänemark. Ich kann gar nicht mal im Moment sagen brand new, weil es inzwischen eine weitere Single gibt, die ist auch recht gut, aber nicht ganz so überragend geraten wie der eben von ihm gehörte Song. Ich habe auf dem Reeperbahn-Festival in Hamburg, weiß nicht, ob ich es gesagt habe, mich auch mit einigen Belgiern herumgetrieben. Und wenn es auf Musik aus Belgien zu sprechen kam, dann habe ich bestimmt 3-4 Mal den Namen dieser Band genannt, die nun leider überhaupt nicht vertreten war auf der diesjährigen Ausgabe. Sie heißt Lézard und einige ihrer Titel aus dem letztjährigen Album empfinde ich sehr stark angelehnt, so ein bisschen an die Talking Heads, teilweise an Devo, aber nicht, dass es mich stören würde, sondern auf eine höchst angenehme Art und Weise, so dass ich mir überlegt habe, wir nehmen Lézard einfach mal als so etwas wie einen Auftakt zum brandneuen Album des Trios Formal Speedwear, das dann gleich kommen wird. Caramba, bei FM.

Wir sind hier bei Kram auf Byte FM. Dieses Album von Formal Speedwear, einem Trio aus, wie heißt der Ort? Stoke-on-Trent in UK. Dieses Album heißt Punchcard. Und ich muss ehrlich sagen, zählt für mich zu den Highlights der letzten 10, 12 Tage. Es ist ja unfassbar viel herausgekommen. Sehr, wie könnte man sagen, sehr geometrisch. Jeder Takt irgendwie mit einem Ausrufezeichen versehen, einem Imperativ, nun mach schon, finde ich ganz, ganz toll. Haben wir gerade gehört, Formal Speedwear mit einem Titel. Jetzt komme ich mal zu einer Band, die, ich weiß nicht, ob ich das erzählt habe, die auch, seid mir bitte nicht böse, wenn das Reeperbahn-Ding immer mal wieder eine Rolle spielt, die ich in Hamburg nicht zum ersten Mal gesehen habe, aber diesmal bei ihrer Show erweitert um den Soundcheck, der bei mir eine unfassbare tiefe Emotion freigelegt hat. Ich habe lange nicht mehr 5, 6 Musiker eine Stunde lang vor sich hin gniedeln hören. Das war wirklich im wahrsten Sinne des Wortes Free Jazz. Und ich habe mich ständig gefragt, wie wollen die am Ende einen vernünftigen Sound haben, wenn es denn mit dem eigentlichen Konzert losgeht. Aber ich habe völlig gebannt zugehört, was die da auf der Bühne veranstaltet haben. Kommen aus London, haben ein neues Album raus, das heißt Cancel Me, I'm Tired. Und das ist so mit 2, 3 Begriffen eigentlich so gut wie überhaupt nicht unter einen Hut zu bekommen. Die Tracks sind hoch energetisch, reichen aber von Heavy bis hin zu balearischen Einflüssen und am Ende gar auch zu einem Titel, den man vielleicht so als Sauflied etwas profan bezeichnen könnte, der aber ganz, ganz im Hintergrund mich so rührenderweise an den geschätzten Shane McGowan, in Klammern Pokes, erinnert hat. Hier kommt Fat Dog.

0: Gutes Album ist das und überdies sind Fat Dog vielleicht die Band unter all den neueren britischen Bands, die in Deutschland wirklich auch in der Lage ist, schon seit geraumer Zeit mit ihren Live-Shows jede Menge, wie sagt man, Heringe vom Teller zu ziehen oder so ähnlich. Ich weiß nicht, wie es euch geht, haben wir noch die Zeit, dass ich vielleicht mal ganz kurz ausholen darf. Wenn ihr in den Teenagerjahren so einer bestimmten Figur, Künstler, Künstlerin gefolgt seid, Platten gehört habt und so weiter, und dann gehen die Jahre so ins Land, man lässt los, löst sich von dem entsprechenden Künstler, der Künstlerin, hört auch vielleicht gar nichts mehr von dieser Person und irgendwann, viele, viele Jahre später, gibt es die Möglichkeit, sie, diese Person, die inzwischen echt in die Jahre gekommen ist, 70, 80 Jahre alt, gibt es die Möglichkeit, diese Person mal wieder live zu sehen, nach all den Jahren. Und das ist mir vor einiger Zeit, ist auch schon wieder Jahre her, passiert mit dem deutschen Liedermacher Hannes Wader, dem ich als Teenager wirklich gefolgt bin. Ich hing gewissermaßen an seinen Lippen. Dann hat sich das Ganze gelöst und ich habe ihn kurioserweise in Düsseldorf in einem kleinen Theater gesehen, gemeinsam mit meiner damals noch lebenden Frau, die dann auch bemerkte, dass mir bei einigen Titeln von Hannes Wader so ein paar Tränen in die Augen schossen. Kein Wunder, denn wenn man einen solchen Künstler in diesem Fall auf der Bühne sieht und die Zeitspanne, die auch er als Künstler hinter sich gebracht hat, dann rauscht auch irgendwie das ureigene Leben so ein wenig an einem vorbei. Man wird irgendwie sentimental und dann kann so etwas passieren. Ich erwähne das deshalb, weil kurios genug das neue Album von Danger Dan, Keine Angst heißt es, mich in der Melodieführung und auch in der Art und Weise, wie er seine Texte verfasst, in einiger Hinsicht tatsächlich an jenen Hannes Wader erinnert. Wenn ich den Danger Dan mal treffen würde, würde ich ihn darauf tatsächlich ansprechen. Er kommt ja aus Düsseldorf und deshalb auch von daher so eine gewisse Duplizität. Möchte aus seinem Album Keine Angst, das ich noch gar nicht in Gänze hören konnte, es ist ja erst an diesem Wochenende erschienen, direkt mal den Opener spielen und schaue nebenbei auch auf die Uhr. Und sehe, dass ich mich da eigentlich im Grunde auch schon bei euch verabschieden kann. Ich möchte mich natürlich bedanken für eure Aufmerksamkeit, euch alles Liebe und Gute wünschen und freue mich natürlich, wenn wir uns bei allernächster Gelegenheit hier wieder hören könnten. Mein Name ist Klaus Fier, alles Liebe, alles Gute, ciao. Oh, entschuldigt bitte, jetzt habe ich echt einen Fehler gemacht, aber der gehört ja irgendwie dazu. Wie haben wir es denn?
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3: Herzlich willkommen zur Tiefenschärfe bei Byte FM. Am Mikrofon ist Dirk Dumin.

Ihr hört die Tiefenschärfe bei Byte FM und in dieser Sendung Nummer 358, glaube ich, geht es um die Kompaktisierung und um die verrückte Welt. Und letzteres ist ein großartiges Album von Kollektiv Turmstraße aus dem Jahr 2006. Wir geben nicht auf, war das erste Stück dieser heutigen Sendung. Und ich beginne jetzt einfach mit der Kompaktisierung und einem wirklich unglaublichen Track von Orlando Vaughn. Und der ist sehr, sehr fett und sehr, sehr deep. Good old house music.

Das ist hier die Tiefenschärfe bei Byte FM und im Fall der heutigen Sendung die Kompaktisierung. Ich wollte nach diesen vielen, vielen Sendungen und vielen Erwähnungen einfach mal so ein kleines Special machen über das Kölner Kompakt-Label. Ist gerade rausgekommen, Kompakt Total 26. Man kann sich ja in dieser verrückten Welt nicht mehr auf viel verlassen, aber auf eine Total-Compilation vom Kölner Kompakt-Label kann man sich ganz, ganz sicher verlassen. Jedes Jahr. Und wir haben gerade Orlando Thorn gehört mit So Deep in einem Remix. Den hat er, glaube ich, selber gemacht. Und das ist ein ganz, ganz wunderbares Stück Old-School-House-Music mit ganz tollen Vocals. Und als nächstes kommt der Chef und da erzähle ich dann noch ein bisschen mehr zu.

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1: Tiefenschärfe. Byte FM, die Kompaktisierung und beim verklungenen Stück Burn, wie heißt es nochmal genau? Burn Attitude, genau. Da geht es um die Artemis 2 Mission von der NASA. Die startete am 2. April und knapp 10 Tage später kam es zu einer Landung auf der Erde. Und das war eine bemannte NASA-Mondmission. Und Michael Mayer erzählte, dass er eben genau aufgrund dieser Nachricht das Stück geschrieben hat, was ich sehr toll finde, ganz besonders, ganz typisch Michael Mayer. Und ich komme jetzt zu einem, wie soll man das nennen, Honigjäger, Honey Hunter von Extrawelt, eben auch ein ganz neues Stück auf dem Label Kompakt. Ganz großartig.

Ich weiß nicht, ob sich der eine oder andere daran erinnert, an die allererste Schallplatte, die man so ganz bewusst gekauft hat. Das war in diesem Fall, in meinem Fall, eine Platte von Extra Welt. Die haben wir gerade mit einem ganz neuen Stück gehört. Und das war meine erste elektronische Schallplatte. Und dieser Sound von vor über 20 Jahren, der hat sich bis heute gehalten. Also es gibt so einen Sound, wo ich denke, ah, das ist Extra Welt. So, sofort. Und wir haben gerade Honey Hunter gespielt. Ich habe Honey Hunter gespielt. Ihr habt das gehört. Und die EP, die bald bei Compact rauskommt, die heißt Cover Blown. Und ich möchte natürlich auch das Titelstück spielen.

Ihr hört die Tiefenschärfe bei Byte FM und ich könnte jetzt noch ungefähr 877 weitere Stücke von Kompakt aus Köln spielen, aber ich muss jetzt mal hier so eine kleine Bremse ziehen. Und wir haben gerade Cover Blown gehört von Extrawelt, ganz neuer Release auf Kompakt. Und was mir bisher gänzlich unbekannt war und was ich total großartig finde in Sachen Jazz, ist Yoni Mairas, ein Pianist, spielt im Trio. Ich möchte Uneven Ties spielen und das hat mich total umgehauen und total an Josef Kamal erinnert.

So nämlich würde man heute, glaube ich, dazu sagen, Uneven Ties war das gerade von Yoni Mairas aus London. Ein ganz, ganz großartiges Jazz-Trio, sehr modern, mit Wurzeln für mich persönlich in einer ganz tiefen Jazz-Vergangenheit. Und das gilt genauso für das nächste Stück, was ich spielen möchte. Ich glaube, ich habe das schon mal gespielt. Aber ich spiele das persönlich privat rauf und runter und runter und rauf und wieder runter, weil es mich einfach so begeistert. Und ich sehe sie bald live, eben auch ein Trio, nämlich das Moses Yuffie Trio mit dem Stück Kraut.

Ihr hört die Tiefenschärfe bei Byte FM und wir haben gerade das wunderbare Moses Yuffie Trio gehört mit dem Stück Kraut. Es muss ein unglaubliches Konzert gewesen sein, kürzlich beim Reeperbahn-Festival. Wäre ich gerne dabei gewesen, aber irgendwie haben die ja das Beamen immer noch nicht erfunden, leider. Und deswegen ging das nicht. Und als nächstes möchte ich was spielen, was es eigentlich noch nicht gibt, was er mir aber schon zugeschickt hat. Und ich finde es unglaublich toll. Wir reden von dem Wuppertaler Mauritius Hesse, heißt als Künstler Mauzius und das Stück heißt Circular Flow und das ist sehr, sehr in so einem Dub-Modus, Dub-Techno, ganz, ganz toll.

Das ist hier die Tiefenschärfe bei Byte FM und wir haben gerade Mautius gehört mit einem Stück, von dem ich gar nicht weiß, ob das jemals veröffentlicht wird. Circular Flow heißt das und ich finde es unglaublich deep und besonders und neu. Und als letztes Stück dieser heutigen Sendung möchte ich Miles Davis erwähnen, bürgerlich Miles Davis III, geboren am 26. Mai 1926 und gestorben am 28. September 1991 in Santa Monica in Kalifornien, also vor ein paar Tagen, vor wie viele Jahre sind es eigentlich? 35, glaube ich. Genau, 35. Auf jeden Fall möchte ich Mood spielen aus dem Album ESP aus dem Jahr 1965. Ich bin Dirk Domin und raus und danke fürs Zuhören. Bis bald.

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1: 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Es ist 4 Uhr.
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Den Track hatte ich für vergangene Planet Groove-Sendungen bereits vorgesehen, war dann aber pickepacke voll. So kommen Ende von letzter Planet Groove-Sendung und der Beginn dieser Sendung zusammen. Das verwebt sich bestens. Gentleman's Dub Club, Ain't Got No Time heißt das Stück. Die Ska, Reggae, Dub, Big Band, Gentleman's Dub Club. Dieser Tage und Wochen zu ihrem 20-jährigen Bandjubiläum on Tour, wenn auch ausschließlich in ihrer englischen Heimat. An die nächste Band erinnern wir uns sicher alle noch. Cantaloupe Island war der Song von Us Three mit dem Herbie Hancock Sample Anfang der 90er für die Dancefloors, für Soundtrack-Musik. Cantaloupe Island war überall zu hören. Us Three Mastermind Jeff Wilkinson meldet sich zurück mit neuem Album.

Klingt doch wie früher, dieser Sample-Mix aus Jazz und Hip-Hop, beeinflusst vom Acid-Jazz jener frühen 90er Jahre, Jeff Wilkinson und A3, neuer MC, der war damals, glaube ich, noch nicht dabei, Akil Dayson aus den USA. A3 und Jeff Wilkinson, 90er Jahre Cool Fusionists, und so heißt auch der Track Cool Cat. Das Album Snap, Crackle and Bob heute auf dem Plain Groove stelle ich euch vor allem das Album von Kay Slice vor. Niederländer, Ghana in der DNA. Das Album heißt I Take You High Life. Und das ist daraus Kay Slice und R&B Princess und Got You Up.

0: Die Dancemusik Westafrikas gewesen im vergangenen Jahrhundert. Ghana, Nigeria, das waren die musikalischen Hotspots der Highlife-Musik. Quirlige Gitarrenläufe, Happy Music. Einige der alten Ikonen wie Pat Thomas oder Gyedu Blay Ambole sind immer noch mit dabei. Dann gibt es eine nächste Generation oder übernächste Generation sogar, wo Highlife mit Hip-Hop und Afrobeats zusammenkommt. Hip-Life wird dafür häufig verwendet. Bei K-Slice kommt zum Hip-Life auch noch Soul dazu. Ja, vor allem Soul-Einflüsse. Ich mache meine ganz eigene Highlife-Musik hier in meiner Heimat in den Niederlanden, K-Slice.
1: The Ghanaian indigenous Highlife-Music is rhythmic, spiritual, superb and unique. And I'm proud that I'm making my own music, the Ghanaian Highlife indigenous way.

Spencer. Gregory Isaacs wird dieser Track zugeschrieben, von dem höre ich im Track als Vokalist zumindest wenig. Irgendwann mal das berühmte Aha aus Night Nurse und dann noch zwei Textzeilen. Macht aber gar nichts, das bietet mir ja umso mehr die Möglichkeit, die legendäre Night Nurse hier im Folgenden nochmal besingen zu lassen. Genau genommen gibt es da noch weniger die Originalstimme vom cool Ruler of Reggae Music Gregory Isaacs zu hören, denn das sind Simply Red und ihre Version von Night Nurse im Chart.

0: Simply Red, Cha Wobble und Gregory Isaacs, Night Nurse. Margaret Glasspie habe ich jetzt erst und eher zufällig kennengelernt, also ihre Musik. Brooklyn Woman, Singer, Songwriter, großartige Erzählstimme, also Storytelling bei ihr im prosaischen Sinne auch, zur Gitarre. I Am Both heißt ihr neues Album, stellt sie am 9. Oktober im Berliner Prachtwerk vor. Einziges Konzert, soweit ich weiß, in Deutschland. Blues, Poetry, Softness is her middle name, aber auch dabei eine angeraute, markante Stimme. Enough said, genug gesagt, this is Margaret Glasspie und I Thought She Was a Song.
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Eine der vielen Bonobo-Tracks von seinem neuen Album Distance in Static. Mehr Stimmen denn je hat er dazu als Gäste eingeladen, eben Arush Aftab, in Pakistan geborene, in den USA lebende Sängerin, Bonobo auch auf diesem Album so zwei Sphären über dem, was man sonst vielleicht Hintergrundmusik nennen kann. Da hebt er sich wirklich ab, und zwar positiv. Vielleicht hätte ich diesen Ambient-Vergleich gar nicht nennen sollen. Texturen, Field Recordings, Stimmen des Global Pop habe ich, und da bin ich sicher nicht der Einzige, hier bei Byte FM auch schon vorgestellt in vergangenen Sendungen. Dieser Track, Fire on the Water, hat es mir besonders angetan, und den habe ich wahrscheinlich auch nicht zum letzten Mal gespielt. Zurück zum niederländisch-ghanaischen Musiker Kay Slice und seinem neuen Album mit dem programmatischen Albumtitel I Take You High Life.

Zwei Spitzenteams des westafrikanischen Afro Soul kommen hier zusammen. Jemba Groove aus Berlin, Gäste auf dem Album von Kay Slice, I Take You High Life. Und die Highlife-Musik Ghanas, die nimmt er mit auf die Tanzfläche, genau wie Jemba Groove. Und da steht Groove neben Hip-Hop, neben Beats aus Berlin oder im Falle von Kay Slice aus den Niederlanden, Slow Dance Shuffle Groove mit jeder Menge Soul. Highlife-Fans hier hören sofort die Roots der Musik von Kay Slice, Diaspora Highlife, las ich irgendwo. Ja, reicht zwar sicher nicht für eine musikalische Beschreibung, aber als Verortung, geografisch, wie von der Biografie von Kay Slice, passt das ganz gut. Diaspora Highlife, Kay Slice und I Take You Highlife. Gelungenes Album, ganz neu, gerade erschienen für Fans von Soul, Highlife, mit Interesse an traditioneller wie zeitgenössischer afrikanischer Musik. Kay Slice, und das hier ist er im Zusammenspiel mit Bright, beziehungsweise der übernimmt den Vocal.

Wenn ich neue Alben sichte für Planet Groove, bin ich bei Instrumentalalben immer so ein bisschen zögerlich. Es sei denn, es handelt sich um Dub Reggae, das ist natürlich was anderes. Nuyakasha, Trio aus München, die waren aber sofort ein klarer Hinhörer mit ihrem neuen, mit ihrem Debütalbum. Also fast ausschließlich Instrumentalstücke sind da zu hören. Digital und analog, Computer und Violine kommen zusammen. Kann ich mir auch live gut vorstellen. Nuyakasha sind auch Mitte Oktober zu Deutschlandkonzerten zu Besuch. Eben zu hören, Nuyakasha vom Album Nuja. Und das war daraus Aquila Rift. Dies ist der in London lebende Musiker Victor Davis. Eine Hälfte ist London, die andere über den Vater Sierra Leone. Neuer Song Be the One in der Spanish Version.

hat ihn jüngst schon mal auf dem Planet Groove vorgespielt, Victor Davis. Das wäre eher so dann ein elektronischer Remix. Hier ist ja ganz bewusst Soul und Spanish Beats in analogem Einklang miteinander. Victor Davis und Be The One, die Spanish Version. Der malt übrigens nicht nur musikalische Bilder und Melodiebögen. Victor Davis arbeitet auch als Maler. In Acryl, mit Film und Video hat er auch viel zu tun. Auch da ist er involviert. Bei ihm fließt also wortwörtlich eins ins andere. Wir fließen von der Spanish Version des Victor Davis Songs in die afro-kubanische Welt Westafrikas mit dem neuen Song vom Orchestra Baobab aus dem Senegal, Diaganyam.

Balach, afrokubanische Grooviness, Songs in Spanish und auf Wolof, seit über 50 Jahren Westafrikas Institution für afrokubanische Musik, das Orchestra Baobab. Inzwischen haben die den Sound doch etwas geändert, zum Beispiel ist zum ersten Mal eine Sängerin mit an Bord, Korka Dieng, und das macht den Sound vom Orchestra Baobab noch vielfältiger, weitreichender. Eben gehört in all ihrer Grooviness Orchestra Baobab und Ndiaga Nyau. Gefolgt von Ed Motta, der brasilianische Musiker, Produzent, Plattendigger, Mastermind großartiger brasilianischer Compilations, bringt ein neues Album heraus mit eigenen Songs. Da hören wir zur Veröffentlichung dann übernächste Woche rein. Ein musikalisches Hors d'œuvre, also erstmal heute Ed Motta und Eu Quero Ser Feliz.

zweiter Song vom neuen Us 3 Album mit dem Snappy Title Snap, Crackle and Bob. Eben gehört Us 3 und mit dabei, neben London Mastermind von Us 3, Jeff Wilkinson, Akil Dayson als MC aus New York. Das ist das neue Us 3 Duo. Songtitel eben gehört, Have a Great Day Indeed. Dem schließe ich mich an, auch wenn es draußen dunkel ist. Erfahrungsgemäß folgt aber der Dunkelheit ein Daylight. Auf Planet Groove folgt meine Kollegin Vanessa Wohlrath und ihr Herzflimmern. Danke für die gemeinsame Zeit, sag ich. Mein Name ist Johannes Petzold. Bis zur vollen Stunde. Berlin Dubmaster Ill Billy Hightech. Ganz neuer Song im Zusammenspiel mit La Gorda Dubs und Root Boy Refix.

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0: 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Es ist 5 Uhr.

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Das groovt und bei weitem der zugänglichste Track auf Anno Mysterioso ist das hier, einem Longplayer von Arc. Dahinter steckt der französische Minimal- und Hausproduzent Guillaume Berroyer, einer, der viel an seinen Elektrogeräten experimentiert hat und gerne auch Hip-Hop-Einflüsse mit in seinen Tracks aufscheinen lässt, hört man dem Track Approach auch ein wenig an, wie ich finde. Arc bei Herzflimmern bei FM, auch heute wieder mit hauptsächlich Musik aus unserer Plattensammlung, also die von mir und von meinem Partner. Wir haben zusammengelegt und ja, wir wissen nicht unbedingt über all die Schallplatten des jeweils anderen Bescheid. Deswegen waren auch echt einige Schätze und Neuentdeckungen für mich dabei. Ich habe für diese Ausgabe mal wieder das Zufallsprinzip gelten lassen und einfach mal blind Platten aus dem Regal gezogen, die ihr jetzt in diesen knapp 60 Minuten hört. Auch mit dabei Mountain People aus der Schweiz, die Bergleute mit Mountain 004. Ich bin Vanessa Wohlrath. Schön, dass ihr dabei seid.

Das hier ist ein gemeinsamer Track von Justin Martin und Sammy D zusammen mit dem Londoner Duo Freaks, veröffentlicht im Jahr 2005. Swamp Thing. Eine der etwas freakige House-EP, die ich hier aus dem Plattenregal gezogen habe. Manche finden sie auch sehr geprägt vom Chicago House. Und einer, der eben aus Chicago kommt und ähnlich abgedrehte Tracks produziert hat, das ist DJ Funk, 2001 bei Byte FM.

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1: 2001 heißt dieser Track hier. Ich bin mir aber gerade gar nicht so sicher, ob der eben auch aus dem titelgebenden Jahr selbst stammt. 2001. Könnte aber gut sein. DJ Funk aus Chicago. Ein wichtiger Protagonist der dortigen Szene mit seinen sogenannten Ghetto-House-Tracks. Aber auch einer, der international gefeiert wurde. Die Franzosen von Daft Punk zum Beispiel haben ihm sogar einen Song gewidmet, Teachers. DJ Funk, leider recht jung gestorben, im Alter von 54 Jahren. 2025 war das. Ihr hört Herzflimmern bei Byte FM. Mit der britischen Art-Rock-Band Django Django habe ich selbst auch mal im Konzert erlebt, hier in Hamburg im Knust. Und das hat richtig Laune gemacht, sehr stimmungsvoll und ja, mit dem richtigen Punch, würde ich sagen. Von ihrem selbstbetitelten Debütalbum hören wir das gut ins Ohr gehende Waveforms.

1991 hat sich in Köln etwas Entscheidendes in der Musikszene getan. Und das war nicht die Gründung des Musiksenders Viva. Die war nämlich erst 2 Jahre später, 1993. Nee, 1991 haben sich Justus Köhnke, der Produzent mit Disco-Affinität, der DJ und auch hier bei FM-Moderator Hans Nieswand und der US-amerikanische Pianist und Sänger Eric D. zusammengetan und Whirlpool Productions gegründet. Ein Hausmusikprojekt, das sich einen Namen gemacht hat mit seinem einzigartigen experimentellen Sound. Der bekannteste Hit des Kollektivs ist wohl From Disco to Disco, das 1997 9 Wochen lang die Charts in Italien dominierte. Der Track eben ist für eine Nummer 1 sicher etwas zu sperrig, aber der Spaß, den die drei am Musikmachen haben, ja, der kommt ziemlich durch und wirkt dann auch wiederum unterhaltsam. Crazy Music haben wir gerade gehört, und zwar im FX Randomize Knabbermix. Ich habe mir die Schallplatte mal ein bisschen genauer angeschaut und auch mal nachgeforscht, denn da ist ja definitiv eine Referenz in dem Track. Crazy Music Drives You Insane wird hier die ganze Zeit gesungen. Und das ist tatsächlich ein Zitat von Brian Ferry und seiner Band Roxy Music, nämlich aus dem Song Editions of You. Daran singt Ferry, Their Music Drives You Insane, und meint damit den Gesang der Sirenen, die einem komplett den Kopf verdrehen. Den Song gibt's jetzt, und weil ich ihn leider nicht auf Vinyl da habe und da so eine Sendung, die nur Musik von Platte spielt, natürlich von der Ausnahme lebt, hier jetzt einfach frech digital. Editions of You von Roxy Music.

Der markante Gesang kam hier jetzt zwar nicht zum Zug, aber das hingebungsvolle Saxophonspiel, das spricht dann doch eindeutig für Sade. Punch Drunk, die B-Seite von Sades Single Is It a Crime, hier bei Herzflimmern bei FM. Schätze aus unserer Schallplattensammlung, also bei mir zu Hause, die habe ich mal nach dem Zufallsprinzip auf den Plattenteller gelegt und mich besonders auch über den nächsten und letzten Track in dieser Sendung gefreut. Yelba von Russ Gabriel. So ein richtig entspannter, leicht unter Palmen wiegender Spätsommer-Track, finde ich. Passt auch zur Compilation, auf der er zu finden ist. Trip do Brasil heißt die. Von der haben wir hier einige im Plattenregal stehen. Eine Sampler-Reihe tatsächlich aus Frankreich, die brasilianische Rhythmen mit elektronischer Musik verbindet. Vielleicht so das Pendant zu Café Del Mar, falls ihr das noch kennt. Irgendwie hatten diese Sampler-Serien ja mal ein richtiges Hoch in den 90ern und Nullerjahren. Aber diese kuratierten Playlisten können wir uns ja mittlerweile selbst bauen oder bauen lassen. Von Radiomoderatorinnen zum Beispiel. Mit Gequassel dazwischen. Und das kam bis jetzt von mir, Vanessa Wohlrath. Ich danke euch fürs Zuhören. Macht es gut.

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1: Ich bin Katrin Müller. Deutschland feiert den Tag der deutschen Einheit. Dazu werden die politischen Spitzen heute in Bremen erwartet. Nach einem ökumenischen Gottesdienst im Dom versammeln sich die Gäste aus Politik, Wirtschaft, Kirchen, Kultur und Zivilgesellschaft im Konzerthaus Die Glocke zum offiziellen Festakt. Der Feiertag wird mit einem großen Bürgerfest gefeiert, zu dem mehr als 400.000 Menschen erwartet werden. Die angestrebte Freigabe von Ölvorräten durch die G7-Staaten stellt kein Risiko für die Energieversorgung dar, sagt Wirtschaftsministerin Katharina Reiche. Über 4 Monate mobilisieren die 7 Industrienationen 100 Millionen Barrel. Dabei bleibt jederzeit ausreichend Reserve zur Sicherung der Versorgung im System, sagt Reiche.
2: Die USA hatten damit gedroht, keinen Diesel mehr nach Europa zu liefern, um die Preise an den eigenen Tankstellen zu senken. Das hätte Europa hart getroffen. Aber durch die Freigabe der Reserven fließt das Öl aus den Vereinigten Staaten weiter. In den vergangenen 50 Jahren ging die Internationale Energieagentur nur 6-mal ran an die Reserven. Das zeigt, wie schwierig die Lage aktuell ist. Uli Reitinger, Nachrichtenredaktion.
1: Auch im September war fast jeder zweite Fernzug der Deutschen Bahn verspätet unterwegs. Die Pünktlichkeitsquote lag im Fernverkehr im vergangenen Monat bei nur 52%. Das war der zweitschlechteste Monatswert im laufenden Jahr.
3: Vor allem der schlechte Zustand vieler Strecken bremst die Bahn weiter aus. Zwischen Berlin und Wolfsburg etwa mussten die ICEs deshalb oft langsamer fahren. Der Abschnitt ist Teil der Strecke Hannover-Berlin, der jetzt gesperrt ist und bis Dezember 2027 saniert werden soll. Als unpünktlich gilt ein Zug, wenn er mindestens 6 Minuten zu spät ankommt. Thomas Bock, Nachrichtenredaktion.
1: Der Co-Pilot, der den Piloten des Fly-Dubai-Flugs nach Tel Aviv verletzt haben soll, ist laut US-Medien wegen Sicherheitsbedenken aus einem früheren Job bei einer Airline im Oman entlassen worden. ABC News berichtet unter Berufung auf hochrangige Geheimdienst- und Strafverfolgungsbeamte, dass der Mann von Oman Air suspendiert wurde. Er sei als Sicherheitsrisiko eingestuft worden, weil bei ihm extremistisches Material festgestellt worden war. Der Mann soll versucht haben, eine Fly-Dubai-Maschine mit vielen Israelis an Bord zum Absturz zu bringen. Zum Wetter, die aktuelle Vorhersage des Deutschen Wetterdienstes. Vielerorts den Tag über heiter bis sonnig, wenn sich der Nebel erstmal verzogen hat. Dichtere Wolken sind die Ausnahme. Es bleibt trocken, das Ganze bei 20 bis 24 Grad, an den Küsten teils nur 17 Grad maximal. Am Sonntag wird's im Südwesten regional ungemütlich. Es kann zum Teil kräftige Schauer und Gewitter geben. Im Rest des Landes bleibt es trocken, bei bis zu 23 Grad.
0: Das waren die Nachrichten.

Gathering ist der Titel der heutigen Ausgabe und dabei sind unter anderem Raphael Piacentino. Frankie and Sandrino. Extrawelt. Friel mit neuem Album auf Delsin Records.

Beide Filme Soundlook. Foggathering. Titel der heutigen Sendung nach diesem Stück von Rupert Marnie auf Smallville Records. Und davor gab es Artefakt aus Berlin, Flowtide auf Delsin Records. Gefolgt von Oceanic, Capura Vision auf Nuclear Audio.

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Neues von Kompakt aus Köln. Die jährliche Compilation Total, diesmal Nummer 26. Und das sind Frankie und Sandrino, Disruption. Davor gehört ein weiterer Track von Harmon. Attic, Ripples EP, Mood Family.

noch mehr aus dem Hause kompakt. Das waren Extrawelt Honey Hunter. Titeltrack einer neuen EP, die im Oktober erscheint. Gerade erschienen ist ein neues Album von Vriel. Krux auf Delsin Records. Hier hören wir Grim Trajectory.

Ihr hört beide FM Soundlook mit Acid Pauli und Stimming. Großartiger Track, große Wellen.

Davor gehört Rafael Piacentino, Manifesto. Vom neuen Album Tendances à l'Abstraction auf Seven Villas Music.

Und da sind wir auch schon fast am Ende der heutigen Ausgabe. Nochmal mit Harmon, Opal. Großartige EP auf Mood Family Ripples.

verabschiede ich mich schon mal langsam aus dem Studio. Gleich folgt hier For the Record. Und wenn ihr die Wiederholung hört am Samstagmorgen, kommt jetzt Neuland.

Und die nächste Ausgabe Soundlook gibt es dann wie immer in 4 Wochen. Bis dahin verabschiedet sich im Studio Timo Weiner. Vielen Dank fürs Zuhören.

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2: Die neuesten Platten der Woche, wie immer hier bei Neuland auf BytefM. Am Mikrofon ist heute für euch Paula Bühler. Hi. Und wir hören hier in den nächsten 2 Stunden wieder die aktuellsten Neuveröffentlichungen der Woche. Dieses Mal mit dabei sind unter anderem Vanishing Twin, Fat Dog oder auch Caitlin Aurelia Smith. Und wir starten auch direkt mit neuer Musik, nämlich von Investment aus Berlin. Wieder nur Lieder, so heißt ihr Debütalbum. Das ist der Track Parlament der Liebe.

Investment mit Parlament der Liebe, ein Track von ihrem Debütalbum Wieder nur Lieder, hier in dieser neuen Ausgabe von Neuland auf BeiTFM. Es ist zwar ihr Debütalbum, so ganz unbekannt ist die Band allerdings nicht. Im Gegenteil, hinter Investment stecken drei ziemlich bekannte Namen aus der Berliner Indie-Szene. Ramin Bijan, Günther Osburg und Maurice Summen. Die drei spielen seit vielen Jahren in verschiedenen Formationen und Bands zusammen. Das hat scheinbar noch nicht gereicht und so wurde Investment gegründet. Das Konzept, zeitlose Klassiker schreiben, wie schon vor 40 Jahren. Das haben sie jetzt auf insgesamt 12 Tracks getan und einen davon haben wir gerade gehört. Und von Berlin geht's nach Hamburg, denn es gibt auch Neues von Die Zigaretten. Eine gesunde Reaktion auf eine kranke Welt, so heißt ihr neues Album. Und der Titel ist dabei Programm. Musikalisch irgendwo zwischen Garage, Punk und Wave lässt sich das Trio wahrscheinlich verorten. Wir hören einen Track der Platte, das ist alles gut.

Latourp mit Carrera-Bahn. Das ist ein Track von ihrer neuen Platte. Brutal. Es ist ihr drittes Studioalbum. 2020 hat sich das Projekt in Bremen gegründet und seitdem machen Anne Reuter, Cordula Heinz und Tim Stapel Musik irgendwo zwischen New Wave, Punk und Synthie-Pop. Dazu jede Menge, meiner Meinung nach, angebrachte Wut. Ein der Tracks haben wir gerade gehört, auf der Platte sind aber noch 8 weitere. Reinhören lohnt sich, finde ich. Und das Gleiche kann man wohl, oder zumindest ich finde das, über das neue Album von Vanishing Twin sagen. Archives, so heißt das neue Album des Londoner Trios. Und wir hören den Track Wherever You Are.

Vanishing Twin mit Wherever You Are, das ist ein Track von ihrem neuen Album Archives. Gearbeitet hat das Trio dabei mit Hilfe einer Art Collage-Prinzip. Sie haben ihre täglichen Aufnahmen und musikalischen Fragmente immer wieder untereinander ausgetauscht, neu zusammengesetzt und weiter bearbeitet und das teilweise über die Entfernung zwischen Frankreich und London hinweg. Aus vielen kleinen Fragmenten sind so gemeinsam neue Stücke entstanden, irgendwo zwischen Psychedelia, elektronischen Sounds und experimenteller Popmusik. Als experimentell könnte man auch das betiteln, was die südkoreanische Band Inalchi so treibt. In ihrer Musik verbinden sie nämlich traditionell koreanische Pansori-Musik mit tendenziell poppigeren und psychedelischeren Sounds, um dem Ganzen quasi einen neuen Anstrich zu verpassen. Jetzt ist ihr erstes weltweit erhältliches Album erschienen, Sugunga heißt es, und daraus hören wir den Track Tiger is Coming.

Inalci mit Tiger is Coming, ein Track von ihrem neuen Album. Sugunga heißt das neue Album der südkoreanischen Band und ist in dieser Woche neu erschienen. Und ebenfalls neu in dieser Woche das neue zweite Album der Londoner Band Fat Dog. Cancel Me, I'm Tired, so heißt die Platte, ist jetzt 2 Jahre nach ihrem Debüt erschienen und die ist musikalisch chaotisch, aber nicht im negativen Sinne, finde ich. Fans von Elektropop könnten genauso auf ihre

Awesomes mit Husband. Ein Track von ihrem neuen Album Songs from the Wedding Cake. Es ist das 6. Album der Indie-Band aus dem englischen Stockport. Und der etwas ungewöhnliche Titel der Platte bezieht sich dabei auf das Rathaus eben dieser Stadt. Denn dort hat der Sänger der Band erst vor kurzem geheiratet. Mehrere Songs auf der Platte greifen das Thema Hochzeit auch immer wieder auf. Aufgenommen wurde das Album übrigens komplett auf Tape. Und wir kommen zu einer weiteren Neuveröffentlichung. Es gibt nämlich Neues von Deerhoof. Die US-amerikanische Band macht bereits seit über 2 Jahrzehnten Musik, die sich ziemlich konsequent jeder einfachen Genre-Schublade entzieht. Und auch ihr neues Album Divine Schism klingt wieder nach einer Mischung aus Noise, Indie-Punk und experimentellem Pop, wenn man es denn irgendwie einordnen möchte. Wir hören einen Track der Platte, das ist Master Mademoiselle.

Deerhoof mit Master Mademoiselle, ein Track von ihrem neuen Album Divine Schism. Das ist übrigens die erste LP, die sie auf ihrem eigenen Label veröffentlicht haben. Die Tracks gibt es auch nicht auf den gängigen Streaming-Plattformen zu hören. Und wir bleiben in den Vereinigten Staaten. Greg Freeman aus dem US-Bundesstaat Vermont hat in dieser Woche sein neues Album All Set the Bone veröffentlicht. Das ist das dritte Album des Alternative Country Musikers und es ist gleichzeitig sein erstes, seit er seinen Job aufgegeben hat, um komplett Musik zu machen. Entsprechend befreit klingt das Ganze auch. Er bewegt sich durch ganz unterschiedliche Spielarten des US-Rocks, von 90s Alternative und Slacker Garage über Post-Hardcore bis hin zu psychedelischen Ausflügen mit Bläsern. Ist da jede Menge auf der Platte zu hören. Und wir hören einen Track, das ist Next to Nothing.

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Greg Freeman mit Next to Nothing, ein Track von seinem neuen Album All Set the Bone, hier bei Neuland auf Byte FM. Wahrscheinlich nicht groß vorstellen, muss sich Johnny Marr, ehemaliger Gitarrist und Songwriter der Smiths und seit vielen Jahren auch solo unterwegs. Mit The Age of Everything hat er jetzt sein 5. Soloalbum veröffentlicht. Geschrieben hat er es in London, während der Tour an der Ostküste Nordamerikas weiterentwickelt und schließlich dann in Manchester aufgenommen. Und genau diese verschiedenen Orte und Eindrücke sollen sich auch in der Energie des Albums wiederfinden. Es ist ein dynamisches Album und der Titel The Age of Everything beschreibt für ihn dieses Gefühl von der heutigen Gesellschaft, von der Technologie und der schieren Menge an Möglichkeiten, gleichzeitig überfordert zu sein, aber auch eben die Chancen zu sehen, die darin stecken. Wir hören einen der Tracks der Platte, das ist Johnny Marr mit That Feeling.

Kate Bollinger mit Shopgirl, das ist der Track ihrer gleichnamigen neuen EP. 5 neue Songs hat die US-amerikanische Singer-Songwriterin damit veröffentlicht, die als eine Art imaginäres Musical gedacht sind und in einem kleinen Laden spielen. Musikalisch gibt's warm 60s Pop, Softrock und ein bisschen Disco. Und hier bei Neuland hören wir neben den aktuellsten Neuveröffentlichungen der Woche auch immer Musik von unserem Album der Woche. Das kommt dieses Mal vom niederländischen Singer-Songwriter Benny Sings. 22 Durham Dew, so heißt sein neues Album, und das hier ist der Titeltrack.

Benny Sings mit 22 Durnham Do, der Titeltrack seines neuen Albums. Und das ist sein mittlerweile 8. Studioalbum. Tim van Berkestein, der Mann hinter dem Projekt, ist nach Jahren zwischen Tourneen und Großstadtleben mit seiner Familie aufs Land gezogen. Dort haben sie ein altes Haus renoviert und dort ist auch dieses Album entstanden. Entsprechend gemütlich klingt es. Lässiger R&B, Funk und Jazz und ein bisschen Steely Dan. Insgesamt 11 Tracks sind drauf. Wir hören noch 2 weitere. Erst Parachute in der niederländischen Version. Und danach noch Castle.

Benny Sings mit Castle, ein Track von seinem neuen Album 22 Durnham Dew. Und das ist aktuell hier bei BeatFM unser Album der Woche. Und falls ihr über das noch mehr erfahren möchtet, dann schaut auch sehr gerne mal auf unserer Homepage vorbei. Da findet ihr nämlich auch immer eine ausführliche Rezension zu unserem aktuellen Album der Woche. Und hier bei Neuland geht es jetzt weiter mit den aktuellsten Neuveröffentlichungen. Wir hören Musik von Wishy. Nature's Pill heißt die Platte der US-amerikanischen Indie-Band. Darauf bewegen sie sich irgendwo zwischen Shoegaze, Dreampop und Powerpop. Gibt mir ganz starke 90s-Vibes, ein bisschen so wie der Soundtrack einer 90er-Sitcom oder so. Insgesamt 12 Tracks sind auf dem Album. Das hier ist Mona Lisa.

Wishy mit Mona Lisa, ein Track von Nature's Pill, dem neuen Album der US-amerikanischen Indie-Band. Und ganze 10 Jahre nach ihrem letzten Album meldet sich jetzt Helen wieder zurück. Das ist die Band um Musikerin Liz Harris, die viele wahrscheinlich auch von ihrem Hauptprojekt Grouper kennen. Linda's Head, so heißt das neue Album, und darauf machen sie genau das, was man von dem Trio auch erwarten würde. Sehr intime, verschwommene Gitarrenmusik zwischen Dream Pop und Shoegaze. Das hier ist der Track Endless Sky.

0: Clutter sind das mit Grease Baby und das ist ein Track von ihrem Debütalbum Sugar Rush. Clutter sind ein junges Quartett aus Stockholm. Die vier sind gerade mal 21 und 22 Jahre alt und gelten gerade als eine der aufregendsten neuen Gitarrenbands aus der nordischen Underground-Szene. Nach ihrer Debüt-EP Loves You aus dem vergangenen Jahr ist jetzt Sugar Rush erschienen. Gefällt mir sehr gut, da bin ich gespannt, was wir in den nächsten Jahren noch so zu hören kriegen. Ihr hört Neuland auf BeatFM, die Sendung mit den Neuveröffentlichungen der Woche. Und in dieser Woche ebenfalls erschien es das neue Album von Danger Dan. Und wahrscheinlich hat kaum ein deutscher Musiker in diesem Jahr so viel Diskussion ausgelöst wie er. Sein Song Keine Angst sollte eigentlich gemeinsam mit Igor Levit in der ZDF-Sendung Die Anstalt gespielt werden, wurde dort aber kurzfristig gestrichen mit der Begründung, der Text könne als Aufruf zu Gewalt verstanden werden. Danach wurde genau dieser Song zum Top-Ten-Hit, also quasi Glück im Unglück, und hat wieder eine Debatte über Kunstfreiheit und die Grenzen von Protestmusik ausgelöst. Naja, jetzt ist das gleichnamige Album erschienen. Das ist Danger Dan mit Keine Angst.
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Danger Dan mit Keine Angst. Der Titelsong seines zweiten Soloalbums. Wieder ein Klavieralbum. Musikalisch bleibt es reduziert. Klavier, Streicher, klassisch, Liedermacher stehen die Texte im Vordergrund, die einem gefallen können oder eben auch nicht. Und wir widmen uns dem neuen Album von Masterpiece. Der britische Musiker hat sein zweites Album If I Don't Love You, Who Will veröffentlicht und bewegt sich darauf weiter zwischen Indie-Rock, Pop und allem, was dazwischen passt. Inhaltlich geht es vor allem, wie bei so vielen, um die Liebe, um Verliebtsein, Liebeskummer, neue Beziehungen und all die widersprüchlichen Gefühle dazwischen. Musikalisch, so kann man meinen, findet er dabei immer mehr seinen ganz eigenen Sound. Wir hören einen Track der Platte, das ist Save Your Love.

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2: The Koreatown Odyssey mit AstroTurf. Das ist ein Track von seinem neuen und vierten Album. Der Titel Purdy ist eigentlich sein Nachname, denn sein bürgerlicher Name lautet Dominic Purdy. Und so passt es ganz gut, dass das Ganze eine relativ persönliche Platte geworden ist. Es geht um Vaterschaft, Partnerschaft und das alltägliche Leben. Erzählt aus der Perspektive eines Rappers, der sich dabei immer wieder in ziemlich absurde Bilder und Geschichten verabschiedet. Und vom Hip-Hop aus L.A. geht's jetzt zur elektronischen Musik aus Berlin, denn dort lebt und arbeitet die Produzentin und Musikerin Samantha Poulter alias Logic 1000. Ihr neues Album heißt Confirmation. Darauf arbeitet sie mit verschiedenen unterschiedlichen GästInnen zusammen, zum Beispiel June Pinko oder auch auf diesem Track mit Christine and the Queens. Das ist The Only One.

Logic 1000 hier zusammen mit Christine and the Queens und The Only One, einer von insgesamt 10 Tracks ihres neuen Albums Confirmation. Elektronische Musik zwischen House, Pop und UK-inspirierten Sounds. Und jetzt hören wir neue Musik von Emily A. Sprague. Einige kennen sie vielleicht als Mitglied der Indie-Band Florist. Solo arbeitet sie schon länger eher im Bereich des Ambience. Ihr neues Album Cyano verbindet diese elektronischen Klangwelten jetzt stärker mit ihrer eigenen Stimme. Wir hören den Track Noon Liquid Ore.

Steph Jura mit Thunder and Lightning. Die Musikerin aus Detroit macht Musik irgendwo zwischen Indie-Rock, Lo-Fi und Singer-Songwriter. Und so klingt auch ihr neues Album Dancing Alone on the Concrete. 9 Songs, gerade einmal 12 Minuten lang. Einen davon haben wir gerade gehört. Und es geht nach Genf, denn dort leben und arbeiten die Mitglieder von Virage Zero, einer neuen quasi Supergroup des Genfer Pop-Undergrounds. Sie kreist um Mitglieder von Citron Citron, Leclerc und Magic und Naked. Jetzt ist ihr selbstbetiteltes Debütalbum erschienen. Daraus hören wir den Track Ticket Fantôme.

Virage Zero mit Ticket Phantom, ein Track von ihrem selbstbetitelten Debütalbum. Eine ziemlich spannende Mischung aus Dream-Pop, Trip-Hop und Elektronik. Klingt gleichzeitig ziemlich dicht und auch schwebend. Die fünf MusikerInnen wollen gemeinsam die Schnittstellen zwischen Trip-Hop aus der Massive Attack-Schule, Dream-Pop à la Beach House und Aphex Twinschm IDM ausloten. Das gelingt ihnen, wie ich finde, ganz gut. Und jetzt kommen wir zur neuen Platte der US-amerikanischen Musikerin Caitlin Aurelia Smith. Die ist eigentlich eher bekannt für ihre verspielten Synthesizer-Sounds. Auf ihrem neuen Album Ruin, It's Not Just Music kommen jetzt aber auch Breakbeats, Drum and Bass und UK Garage dazu. Also deutlich mehr Tempo, als wir bisher von ihr gewohnt sind. Wir hören den Track GTP.

mit Moon in der Dream Edition. Das Trio aus London hat Anfang des Jahres ihre LP No More Like This veröffentlicht. Jetzt ist daran anschließend die EP A Dream Like This erschienen. Ursprünglich entstanden ist die aus einem Live-Set. PVA haben die Songs ihres Albums neu arrangiert und dabei mit Synthesizer-Melodien und zusätzlichen Instrumenten experimentiert. Dadurch klingt das Ganze jetzt eben etwas mehr dreamy. Und damit sind wir jetzt auch schon am Ende von dieser Ausgabe Neuland. 2 Stunden lang gab es hier wieder die aktuellsten Neuveröffentlichungen der Woche für euch. Und eine habe ich auch noch, denn es gibt Neues vom niederländischen Produzenten Nothing. Last Light of the Sun heißt sein neues und 5. Album. Ambient, IDM, Dub, Techno und Drum and Bass fließen hier ineinander. Wir hören den Track Ghost Like Dreams. Und damit sage ich Tschüss. Vielen lieben Dank fürs Einschalten und bis zum nächsten Mal. Ich bin Paula Bühler. Es war mir wie immer eine Freude. Wir hören uns beim nächsten Mal. Ciao und bis bald.

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0: 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Es ist 9 Uhr. 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
2: Ich bin Katrin Müller. Heute ist Tag der Deutschen Einheit. In diesem Jahr ist Bremen Gastgeber der offiziellen Feiern. Zum Festakt werden heute viele Politiker und Politikerinnen erwartet, darunter Bundespräsident Steinmeier, Bundeskanzler Merz und Bundestagspräsidentin Klöckner.
3: Schauspielerin Katja Riemann moderiert den zentralen Festakt in Bremen. Auch gibt's ein großes Bürgerfest und am Abend treten Bands und Künstler wie die Fanta 4, Flo Mega und Mia auf. Hunderttausende werden erwartet. Gerade in der heutigen Zeit empfinden es viele Politiker als wichtig, den Zusammenhalt in der Gesellschaft zu feiern. Auch wenn vieles immer noch nicht gleich sei. Einkommen, Vermögen, Renten sind 36 Jahre nach der deutschen Einheit im Osten nach wie vor oft niedriger als im Westen. Neben den Feiern werden den Tag über aber auch Proteste erwartet, etwa beim Auftritt des umstrittenen AfD-Politikers Höcke in Brandenburg. Aus Berlin, Ronny Thorau.
2: Die G7-Staaten haben sich auf die Freigabe von Ölreserven geeinigt. Wirtschaftsministerin Katharina Reiche sieht darin kein Risiko für die Energieversorgung. Über 4 Monate würden 100 Millionen Barrel koordiniert über die Internationale Energieagentur mobilisiert, mit erheblichen Dieselfreigaben bereits in den ersten 20 Tagen. Trotzdem bleibe ausreichend Reserve im System, so Reiche. Der Co-Pilot, der den Piloten des Fly-Dubai-Flugs nach Tel Aviv verletzt haben soll, ist laut US-Medien wegen Sicherheitsbedenken aus einem früheren Job bei einer Airline im Oman entlassen worden. Das berichtet ABC News unter Berufung auf Sicherheitsbeamte.
4: Der Co-Pilot soll mit einem Messer auf den Piloten losgegangen sein, mit dem Ziel, das Flugzeug mit vielen Israelis an Bord zum Absturz zu bringen. Der Mann war laut US-Medien vorher bei Oman Air angestellt. Während seiner Ausbildung wurde bei ihm demnach extremistisches Material entdeckt. Oman Air soll ihm daraufhin Flugverbot erteilt haben. Er durfte laut ABC News aber in der Verwaltung weiterarbeiten. Die Ermittlungen drehen sich jetzt also um die Frage, wieso durfte der Mann bei Fly Dubai wieder ins Cockpit? Uli Reitinger, Nachrichtenredaktion.
2: Mehr als jeder zweite Erwachsene in Deutschland konnte in diesem Jahr mindestens einmal nicht bargeldlos bezahlen. Laut einer YouGov-Umfrage für den Geno-Verband liegt der Anteil bei 56%, deutlich höher als noch vor 5 Jahren. Bundesfinanzminister Klingbeil will Geschäfte und Restaurants künftig verpflichten, auch Zahlungen per Karte oder Smartphone zu akzeptieren. Zum Wetter, die aktuelle Vorhersage des Deutschen Wetterdienstes. Vielerorts den Tag über heiter bis sonnig, wenn sich der Nebel erstmal verzogen hat. Dichtere Wolken sind die Ausnahme. Es bleibt trocken, das Ganze bei 20 bis 24 Grad, an den Küsten teils nur 17 Grad maximal. Am Sonntag wird's im Südwesten regional ungemütlich, es kann zum Teil kräftige Schauer und Gewitter geben. Im Rest des Landes bleibt es trocken, bei bis zu 23 Grad.
0: Das waren die Nachrichten.
5: Hallo, da sind wir wieder. Am Mikrofon ist Christoph Möller. Diese Sendung heißt Popschutz und wir beginnen mal wieder entspannt mit einem Künstler aus Aarhus, der nennt sich Alle.

Rolle, so heißt der Musiker, den wir hier gerade gehört haben, bei Popschutz auf BeidFM. Herzlich willkommen nochmal, ich freue mich, dass ihr dabei seid. Alle hier mit dem Titel Nöjet i Öjet, du hast was im Auge, das sagt Natal Zaks, der steckt hinter diesem Alias. Ein Produzent mit vielen Namen, hat auch gerade vor einigen Wochen ein Album als Picture veröffentlicht, so eine Art Techno-Album, das es sogar bis zur Musikwebsite Pitchfork geschafft hat und dort eine extrem gute Bewertung bekommen hat. Und dann macht dieser Natal Zaks auch noch Musik als Central oder DJ Central und hat so vor 8-9 Jahren auf dem Label Regelbau mehrere EPs veröffentlicht. Regelbau, für mich eine Art legendäres Label aus Aarhus. Die hatten so einen Sound, der aus dem Haus kam, aber auch so ein bisschen Two-Step, Broken Beat, Ambient, in diese Richtungen ging das und immer mit so einer ganz bestimmten Softness, würde ich sagen, in der Ästhetik. Und ein Klassiker auf diesem Label Regelbau kam eben damals von DJ Central und Erika de Cassier, die jetzt auch eine eigene Pop-Karriere hat. Drive heißt der Track, Vinyl only. Ich habe diese Schallplatte zum Glück. Hier DJ Central und Erika de Cassier, Drive im DJ Sports Club Mix.

Popschutz auf BeideFM, DJ Central und Erika de Cassia, Drive im DJ Sports Club Mix. Später kommen wir nochmal nach Aarhus. Zunächst gehen wir aber nach Litauen zu Seaport Systema, zu seinem Album Body Needs. True Fashion heißt der Track und dann zu einer Kölner Künstlerin, die mich im Moment extrem begeistert.

Gleitflug, so heißt dieses Stück von Annie Bloch, aus dem Album Luft mit V geschrieben, ein Fantasiewort, das natürlich an Luft mit F erinnert, aber darin steckt auch das Wort, was ich gar nicht kannte, Lufen. Insofern müsste man dieses Album vielleicht eher als Luft aussprechen. Als Seefahrerin, dann kennt ihr dieses Wort wahrscheinlich, sich Richtung Luft, also Richtung Wind drehen. Und das macht Annie Bloch auf diesem Album, wobei der Wind hier der Wind der Orgelpfeifen ist. Aber man hört nicht nur Orgeln auf diesem Album.

Bumm. Es gibt immer so kleine Geräusche, Effekte, meist klackert irgendwas im Hintergrund. Und mir fällt es sehr schwer, in Worte zu fassen, was Bloch hier macht, was mich so begeistert. Aber sie hat ganz offensichtlich ihr Instrument extrem im Griff. Man hat beim Hören den Eindruck, dass sie Emotionen übereinander schichtet, gegeneinander abwägt. Was braucht die Musik jetzt? Soll das eher traurig sein? Soll das Mut machen? Wird hier eine Geste geradezu groß? Müsste jetzt hier was anderes passieren? Und sie trifft da immer so ein extrem gutes Timing. Aufgenommen dieses Album Luft zu großen Teilen in der Christuskirche in Köln vom Musiker Janis Cabotta, den ich auch persönlich kenne. Grüße gehen raus. Weiß nicht, wie sie das gemacht haben, aber das ist hier schon so mit das Interessanteste, was ich in diesem Jahr bislang aus diesem Avantgarde Ambient Orgelbereich, der ja auch nicht so wahnsinnig groß ist, aber immerhin gehört habe. Und ich wollte gerade sagen, Pop ist ja kein Wettbewerb, aber Pop ist ja irgendwie ein Wettbewerb. Und da kann man vielleicht schon mal sagen, dass das mithalten kann mit so anderen Avantgarde-Organistinnen. Ich denke da zum Beispiel an Kelly Malone oder Ellen Arkbro. Deshalb würde ich hier gerne noch zwei Stücke spielen aus diesem Album Luft von Annie Bloch. Hier ist zunächst Close Halt und danach Papership.

Papership von Annie Bloch aus dem Album, das man hoffentlich so ausspricht, wie ich das jetzt die ganze Zeit ausspreche, Luft, L-U-V-T, geschrieben. Als Journalist hat man ja so ein bisschen eine Dokumentationsfunktion auch, und der Produzent Dylan Hanna, der hat sich vorgenommen, bis zu seinem nächsten Geburtstag im nächsten August jeden Monat einen Track zu veröffentlichen, und die Tracks heißen dann immer I'm writing a new song every month from one birthday till the next, und das hier ist sein Stück vom Monat September.

Popschutz bei FM. Das ist Fantasy Ambient, so nennt Dreamcrease zumindest ihre Musik. Das Album dazu heißt Blue Hour in the Living Room. Jetzt geht's nochmal nach Aarhus, hab's vorhin gesagt. Da gibt's ein Label, Levain. Und das ist mir aufgefallen eben durch einen Mix von Picture, von Natal Sachs, den wir hier zum Beginn der Sendung schon gehört haben. Und da war ein Track drin und es stand nirgendwo, von wem der ist. Und dann habe ich so ein bisschen recherchiert, bei Soundcloud geguckt. Und da hat Frederik vom Label Levain geschrieben, ja, wer diesen Track haben möchte, kann Frederik gerne einfach anschreiben. Und hier ist er nun von Gosun oder auch Gosun, ich weiß es nicht genau. Unreleased, hat keinen Titel, ist trotzdem richtig gut.

ein unveröffentlichter Track von Go Sun hier bei Popschutz. Und das war's schon wieder mit dieser Sendung. Wir können uns wieder hören in 2 Wochen, wenn ihr wollt. Hier folgt jetzt das Mixtape der HörerInnen. Ihr könntet euch Songs wünschen zum Thema Land, Leben und Alltag. Das liegt an unserem Album der Woche von Benny Sings. Eure Songwünsche also hier gleich im Anschluss. Zum Schluss noch Temper Evident mit dem Track Cultivar, der ist ziemlich lang, deshalb sage ich jetzt schon mal Tschüss. Mein Name ist Christoph Möller, das war Popschutz. Vielen Dank fürs Zuhören, bis bald, macht's gut. Ciao.

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2: Hallo, recht herzlich willkommen zu Caramba, Byte FM. Mein Name ist Klaus Fiehe.

Wunderschön. Karamba bei der FM. Ich hoffe, bei euch ist alles soweit. Im grünen Bereich habe gleich mit zwei Tracks begonnen. Der erste ist für mich so ein kleiner Hit und da breche ich mal mit dem eigenen Prinzip, so Heavy Rotation nach Möglichkeit nicht stattfinden zu lassen, sondern spiele es wirklich öfter. Shy Girl mit der aktuellen Single Lucky. Und gerade verklungen ist Bea Badoubi, die ein neues Album jetzt punktgenau herausgebracht hat, finde ich richtig gut. Sind sehr eingängige Songs dieser Singer-Songwriterin, die aber hier und da auch so einen gewissen Twist bekommen, auch schon mal ausschlagen, so in Richtung Indie natürlich, und auch eine Reihe interessanter Gastspieler haben. Hayley Williams, Parachute in Klammern, ist dabei. Und Brandon Yates mit einem echt interessanten Song, der am Ende fast so Jimi Hendrix-artige Züge annimmt. Brandon Yates von der US-amerikanischen Band Turnstile. Das sind die beiden Tracks, die ich soweit gespielt habe. Hier kommt die New Yorker Band Bodega.

Caramba, Byte FM. Diese Band wurde in ihren frühen Anfangstagen, und so lange liegen doch, die noch gar nicht zurück, von den Parquet Courts gerne begleitet und auch produziert. Davon haben sie sich inzwischen natürlich freigeschwommen. Nächste Woche erscheint das neue Album. Einige Tracks sind bereits veröffentlicht, gefallen mir wirklich gut. Sehr transparent, crisp und klar. Gespielte wunderschöne Akkordreihen, so ein paar coole Effekte, wie wir das gerade in einem der dann im Kontext eines ganzen Albums in der nächsten Woche erscheinenden Album erscheinen wird. Meine Güte, war das ein etwas komplizierter Satz. Entschuldigt bitte, Jacques Green kommt hier.

Dieser Jacqueline kommt meines Wissens gebürtig aus Leeds, England und ist nach allem, was ich in Erinnerung habe, im Grunde in Sachen elektronischer Beats wirklich ausgesprochen wandlungsfähig. Vermutlich wird bald ein Album von ihm kommen. Die zurückliegenden zwei Tracks der letzten Zeit gehen wirklich mächtig auf den Floor.

Wir sind hier bei Karamba auf Byte FM. Ich muss gestehen, solche Tracks wie der hier in den letzten Sekunden befindliche machen mich echt happy. Ich hatte ja auch gefordert, Summer of UKG, ein Sommer der UK Garage Musik. Ob der das am Ende hier beim Team Germany geworden ist, vermag ich nicht zu beurteilen, aber es gab schon tolle Tracks und diesen soeben erschienen zähle ich dazu. Er kommt von Declan Knapp zusammen mit dem MC Coco und heißt Life and Lyrics. Es gibt eine, wie ich finde, fulminante US-amerikanische Gitarrenband, die ich auch gleich natürlich spielen möchte mit ihrem neuen Album. Und als ich deren Besetzungsliste so durchgegangen bin, da stieß ich auf einen Namen, Mitglied dieser Band und möglicherweise auch Kopf, Kevin Crowther. Ich weiß nicht, ob ihr von dem schon mal gehört habt. Bei mir hat's dann nach einer Weile geklingelt. Denn vor 5 Jahren hat dieser Kevin Crowther ohne die Band, über die ich gerade rede und ihren Namen natürlich noch nicht verrate, vor 5 Jahren hat dieser Kevin Crowther ein Soloalbum veröffentlicht, Full Hand. Und das hat bei mir wirklich nachhaltigsten Eindruck geschaffen, sodass ich, bevor wir die Band, die ich namentlich noch nicht genannt habe, spiele, zunächst einmal zurückgehen, diese besagten 5 oder möglicherweise auch 6 Jahre, hin zu Kevin Crowther, seinem Soloalbum Full Hand. Und darauf befindet sich auch dieser Titel, Capped.

Wunderschön. Gänsehaut. Kevin Krauter vor 5 Jahren sein Soloalbum Full Hand, aus dem ich einen Titel gespielt habe. Aber lasst uns bitte in die Gegenwart springen. Erneut mit Kevin Krauter, ich glaube, ich hatte das auch gesagt, hin zu seiner Band aus Indianapolis. Wishy heißt die und veröffentlicht jetzt am Wochenende punktgenau ihr neues Album Nature's Spell, das überragende Kritiken insbesondere in der US-amerikanischen Presse bekommt. Da schließe ich mich vorbehaltlos an. Massive. Wir hören mal.

Programm bei FM. Man kann Gitarren nicht kölsch-90er und brutaler schichten. Als die gerade gehörte Band war ein kleiner Rückgriff hin zu Hotline TNT, eine New Yorker Band um ihren Kopf Will Anderson, der in einem Interview, wie ich mal gelesen habe, der felsenfesten Überzeugung war, dass Gitarren, wenn sie nicht mindestens vierfach geschichtet und gebündelt sind, für ihn eigentlich überhaupt keine Rolle spielen. Und die Band war mir natürlich durch den Kopf wieder mal geschossen. So alt ist das Raspberry Moon betitelte Album ja nun auch noch nicht. Als ich diese Wishy gehört habe, die wir eben ja auch mit einem Titel hören konnten. Terrified ist ein Song von Anders Trentemøller aus Dänemark. Ich kann gar nicht mal im Moment sagen brand new, weil es inzwischen eine weitere Single gibt, die ist auch recht gut, aber nicht ganz so überragend geraten wie der eben von ihm gehörte Song. Ich habe auf dem Reeperbahn-Festival in Hamburg, ich weiß nicht, ob ich es gesagt habe, mich auch mit einigen Belgiern herumgetrieben. Und wenn es auf Musik aus Belgien zu sprechen kam, dann habe ich bestimmt 3-4 Mal den Namen dieser Band genannt, die nun leider überhaupt nicht vertreten war auf der diesjährigen Ausgabe. Sie heißt Lézard und einige ihrer Titel aus dem letztjährigen Album empfinde ich sehr stark angelehnt, so ein bisschen an die Talking Heads, teilweise an Devo, aber nicht, dass es mich stören würde, sondern auf eine höchst angenehme Art und Weise, so dass ich mir überlegt habe, wir nehmen Lézard einfach mal als so etwas wie einen Auftakt zum brandneuen Album des Trios Formal Speedwear, das dann gleich kommen wird. Caramba, bei FM.

Wir sind hier bei Karam auf Byte FM. Dieses Album von Formal Speedwear, einem Trio aus, wie heißt der Ort? Stoke-on-Trent in UK. Dieses Album heißt Punchcard. Und ich muss ehrlich sagen, zählt für mich zu den Highlights der letzten 10, 12 Tage. Es ist ja unfassbar viel herausgekommen. Sehr, wie könnte man sagen, sehr geometrisch. Jeder Takt irgendwie mit einem Ausrufezeichen versehen, einem Imperativ, nun mach schon, finde ich ganz, ganz toll. Haben wir gerade gehört, Formal Speedwear mit einem Titel. Jetzt komme ich mal zu einer Band, die, ich weiß nicht, ob ich das erzählt habe, die auch, seid mir bitte nicht böse, wenn das Reeperbahn-Ding immer mal wieder eine Rolle spielt, die ich in Hamburg nicht zum ersten Mal gesehen habe, aber diesmal bei ihrer Show erweitert um den Soundcheck, der bei mir eine unfassbare tiefe Emotion freigelegt hat. Ich habe lange nicht mehr 5, 6 Musiker eine Stunde lang vor sich hin gniedeln hören. Das war wirklich im wahrsten Sinne des Wortes Free Jazz. Und ich habe mich ständig gefragt, wie wollen die am Ende einen vernünftigen Sound haben, wenn es denn mit dem eigentlichen Konzert losgeht. Aber ich habe völlig gebannt zugehört, was die da auf der Bühne veranstaltet haben. Kommen aus London, haben ein neues Album raus, das heißt Cancel Me, I'm Tired. Und das ist so mit 2, 3 Begriffen eigentlich so gut wie überhaupt nicht unter einen Hut zu bekommen. Die Tracks sind hoch energetisch, reichen aber von Heavy bis hin zu balearischen Einflüssen und am Ende gar auch zu einem Titel, den man vielleicht so als Sauflied etwas profan bezeichnen könnte, der aber ganz, ganz im Hintergrund mich so rührenderweise an den geschätzten Shane McGowan, in Klammern Pokes, erinnert hat. Hier kommt Fat Dog.

0: Gutes Album ist das. Und überdies sind Fat Dog vielleicht die Band unter all den neueren britischen Bands, die in Deutschland wirklich auch in der Lage ist, schon seit geraumer Zeit mit ihren Live-Shows jede Menge, wie sagt man, Heringe vom Teller zu ziehen oder so ähnlich. Ich weiß nicht, wie es euch geht. Haben wir noch die Zeit, dass ich vielleicht mal ganz kurz ausholen darf? Wenn ihr in den Teenagerjahren so einer bestimmten Figur, Künstler, Künstlerin gefolgt seid, Platten gehört habt und so weiter, und dann gehen die Jahre so ins Land, man lässt los, löst sich von dem entsprechenden Künstler, der Künstlerin, hört auch vielleicht gar nichts mehr von dieser Person. Und irgendwann, viele, viele Jahre später, gibt es die Möglichkeit, sie, diese Person, die inzwischen echt in die Jahre gekommen ist, 70, 80 Jahre alt, gibt es die Möglichkeit, diese Person mal wieder live zu sehen nach all den Jahren. Und das ist mir vor einiger Zeit, ist auch schon wieder Jahre her, passiert mit dem deutschen Liedermacher Hannes Wader, dem ich als Teenager wirklich gefolgt bin. Ich hing gewissermaßen an seinen Lippen. Dann hat sich das Ganze gelöst und ich habe ihn kurioserweise in Düsseldorf in einem kleinen Theater gesehen, gemeinsam mit meiner damals noch lebenden Frau, die dann auch bemerkte, dass mir bei einigen Titeln von Hannes Wader so ein paar Tränen in die Augen schossen. Kein Wunder, denn wenn man einen solchen Künstler in diesem Fall auf der Bühne sieht und die Zeitspanne, die auch er als Künstler hinter sich gebracht hat, dann rauscht auch irgendwie das ureigene Leben so ein wenig an einem vorbei. Man wird irgendwie sentimental und dann kann so etwas passieren. Ich erwähne das deshalb, weil kurios genug das neue Album von Danger Dan, Keine Angst heißt es, mich in der Melodieführung und auch in der Art und Weise, wie er seine Texte verfasst, in einiger Hinsicht tatsächlich an jenen Hannes Wader erinnert. Wenn ich den Danger Dan mal treffen würde, würde ich ihn darauf tatsächlich ansprechen. Er kommt ja aus Düsseldorf und deshalb auch von daher so eine gewisse Duplizität. Möchte aus seinem Album Keine Angst, das ich noch gar nicht in Gänze hören konnte, es ist ja erst an diesem Wochenende erschienen, direkt mal den Opener spielen und schaue nebenbei auch auf die Uhr. Und sehe, dass ich mich da eigentlich im Grunde auch schon bei euch verabschieden kann. Ich möchte mich natürlich bedanken für eure Aufmerksamkeit. Euch alles Liebe und Gute wünschen und freue mich natürlich, wenn wir uns bei allernächster Gelegenheit hier wieder hören könnten. Mein Name ist Klaus Vier. Alles Liebe, alles Gute. Ciao. Oh, entschuldigt bitte. Jetzt habe ich echt einen Fehler gemacht, aber der gehört ja irgendwie dazu. Wie haben wir es denn?
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Zackiger Auftakt hier fürs Zimmer 436 bei Byte FM. Das war die kanadische Band La Sécurité aus Montreal. Trixie, der Track vom Album Bingo. Und ja, das klingt nach alten Zeiten und die kommen hier mit ESG aus der New Yorker Bronx, Erase You.

Eine junge Band aus UK, die wieder nach alten Zeiten klingt. Formal Speedwear heißen die. Punchcard, das erste Album und der Track daraus. Aardvark Times Two. Und Formal Speedwear, die sagen, XTC seien ein wichtiger Bezugspunkt. Also hören wir die jetzt. XTC, die können auch so zackig klingen, aber hier mal nicht. Dear God heißt das Stück. Ein Brief an den lieben Gott, der dessen Existenz in Frage stellt. Wie passen Hunger, Krieg und Leid zur Vorstellung eines gütigen, allmächtigen Schöpfers?

Eine Liebeserklärung an Yoko Ono von einer Band aus Montreal, von da war vorher schon La Sécurité. Und bei denen hier habe ich auch so einen französischen Akzent, glaube ich, gehört. Lemon Grab, Montreal eigentlich, leben in Berlin. Und sagen hier in dem Stück, Yoko Ono ist super und wenn du was anderes behauptest, dann sind wir kein Paar mehr. Yoko von Lemon Grab im Zimmer 436 bei BytefM, wo es jetzt weitergeht mit Musik aus Vietnam von Saigon Soul Revival, eine Band, die heute Musik macht, die klingt ein bisschen wie vietnamesische Popmusik aus den 60s. Aufgebrezelt mit Soul und ein bisschen Dub und solchen Sachen. Chon Ta Ve, ich sag's natürlich ganz falsch, so heißt das Album, das aktuelle. Und den Tracknamen, den seht ihr am besten in den Track-Infos eures Gerätes. Saigon Soul Revival. Nein, falscher Track. Saigon Soul Revival geht so.

Lee Scratch Perry kommt zur Rettung zusammen mit Mouse on Mars. To the Rescue. Lee Scratch Perry, 2021 gestorben. 2 Jahre vorher war er in Berlin im Studio von Mouse on Mars und hat da ein Album mit den beiden Jungs aufgenommen. Spatial No Problem heißt es jetzt, erst veröffentlicht im Juni dieses Jahr. Und Spatial No Problem, der Titel bezieht sich wohl darauf, dass die Jungs von Mouse on Mars Lee Scratch Perry gesagt haben, hier, das Studio klingt sehr räumlich, und er hat dann gesagt, Spatial, no problem, und so haben sie das Album genannt. Also Studio-Tüftler von damals, Lee Scratch Perry, der schon in den 60ern Dub und Reggae produziert hat und viel mit den Mischpulten und den technischen Möglichkeiten rumgemacht hat. Mouse on Mars machen das seit den 90er Jahren und Adrian Sherwood seit den 80ern so in etwa. Da hat er sein On You Sound Studio gegründet und jetzt kürzlich Musik von Nightmares on Wax überarbeitet. Und das Ergebnis ist das Album In a Space Outer Dub. Hier sind Nightmares on Wax mit Adrian Sherwood, Flippin' Egg.

Lippen Eck heißt der Track. Nightmares on Wax, überarbeitet von Adrian Sherwood. Und der Track auf dem Album In a Space Arted Up, im Juni erschienen. Und im Juni lief dieses Stück schon mal hier bei uns in der Sendung Die Welt ist eine Scheibe von und mit Götz Adler. Moderator bei BYTE.FM seit Anbeginn und Freund von mir noch viel, viel länger. Wir haben in den frühen 90er Jahren zusammen Radio in Freiburg gemacht bei Radio Dreieckland, wo Götz damals schon eine Zeit lang tätig war, bevor ich da überhaupt anfangen konnte. Und er hat mir so ein bisschen gezeigt, wie Radio machen geht. Götz ist letzte Woche gestorben an Krebs mit 56 Jahren. Wir sind alle total betrübt hier im Team von BYTE.FM und seine Sendung Die Welt ist eine Scheibe hat uns ja von Anbeginn bei BYTE.FM Woche für Woche begleitet. Der nächste geht an Götz. Fade Away. Noch ein Stück, was Adrian Sherwood produziert hat, mit dem sich Götz in den letzten 40 Jahren musikalisch beschäftigt hat in seinen Sendungen. Fade Away, die New Age Steppers.

Dub-Musik vor 45 Jahren, produziert von Adrian Sherwood. Und der Track hier im Zimmer 436, ein Nachruf an unseren Moderator und meinen Freund Götz Adler. Großer Fan von Adrian Sherwood. Götz ist in der vergangenen Woche mit 56 Jahren gestorben.

Angel Number, dieses Stück von Widow's Peak aus Brooklyn in New York. Und Molly Hamilton ist die Sängerin dieser Band, die angeblich die Gruppe Mazzy Star noch gar nicht so lange kennt, aber sie klingt doch sehr ähnlich wie deren Sängerin Hope Sandoval vor bisschen mehr als 30 Jahren klang. Die hören wir jetzt, Mazzy Star aus Kalifornien, She's My Baby, vom Album So Tonight That I Might See.

Art School Girlfriend heißt das Projekt von Polly Mackie. Aus Wales eigentlich. The Field heißt der Track, den ich vor ein paar Monaten schon mal gespielt habe hier im Zimmer 436 bei Beide Femme, aber er geht mir aktuell nicht aus dem Kopf. Deswegen jetzt nochmal The Field. Und apropos The Field, so heißt auch das Projekt des schwedischen Produzenten Axel Wilner. Und den hören wir jetzt gleich zum Schluss hier vom Zimmer 436. Musik von seinem ganz alten Album From Here We Go Sublime, 2007 erschienen. A Paw in My Face. Und während der Song läuft, könnt ihr mal überlegen, woher das Sample kommt, was er hier ziemlich exzessiv verwendet. Auflösung folgt im Anschluss, dann gibt's die Vorlage. Ruben, Jonas Schnell sagt danke fürs Hören. Hier bei uns im Programm geht's gleich weiter mit dem Popschutz und Christoph Möller. Es sei denn, ihr hört mich in Wiederholung am Samstagmittag. Dann folgt Heinrich Oehmsen mit dem Heinrich-Manöver. Gehabt euch wohl, macht's gut. Ciao.

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2: Hallo und guten Tag, hier ist Heinrich Oehmsen mit einer neuen Ausgabe des Heinrich Manövers auf Byte FM. In der heutigen Sendung gibt es eine ganze Reihe von Konzerthinweisen, denn in den kommenden 3 Monaten ist der Konzertkalender wieder zum Bersten voll und man weiß gar nicht, wie man das alles schaffen bzw. bezahlen soll. Für das heutige Heinrich Manöver habe ich unter anderem Musik von Stevie Wonder, den The Lines, Ed O'Brien, Heather Nova, den Tubbs, Slater und Fisher Z mitgebracht. Los geht's aber mit Duran Duran. Die Band, 1979 in Birmingham gegründet, zählte zu den sogenannten New Romantics und hat in ihrer Karriere mehr als 100 Millionen Tonträger verkauft. Die Band um Sänger Simon Le Bon ist gerade auf Europa-Tournee und macht auch 2-mal in Deutschland Station. Am 5. Oktober spielt Duran Duran in der Barclays Arena in Hamburg und am 8.10. in der Lanxess Arena in Köln. Und hier sind sie mit ihrem Hit Girls on Film.

Das war die britische Band The Selector mit Street Feeling, die sich ungefähr zur selben Zeit zusammenfand wie Duran Duran. Musikalisch unterscheiden sich beide Bands deutlich, denn The Selector gehörten zum sogenannten Two-Tone Ska, einer britischen Bewegung, zu der auch die Specials, Madness oder The Beat zählen. The Selector ist in diese Sendung gekommen, weil von ihnen gerade eine aufwendige Box mit dem Titel Live at the BBC herausgekommen ist. Darauf gibt's eine Menge Live-Aufnahmen aus den BBC-Studios, unter anderem für John Peel, und dazu gehört auch eine DVD. Die Mitschnitte stammen aus der Zeit zwischen 1979 und 1981. Auch The Selector könnt ihr live erleben, und zwar am 19. Dezember spielen sie im Palladium in Köln. Zeitlich bleibe ich am Beginn der 80er Jahre. 1981 erschien Red Skies Over Paradise, das dritte Album von Fischer Z mit so bekannten Songs wie Berlin und Marlies. Ich werde daraus gleich Cruise Missiles spielen. Mit dem Song drückt die Band um Sänger John Watts ihr Unbehagen angesichts der Stationierung moderner Raketen in Europa aus. Eine Angst, die auch heute noch eine Reihe von Menschen umtreibt. Auch Fischer Z sind in diesem Herbst wieder unterwegs. Allein in Deutschland gibt die Band zwischen dem 14. Oktober und dem 5. November 15 Konzerte. Checkt die einzelnen Termine im Netz. Für einige Auftritte gibt's schon keine Karten mehr. Hier ist jetzt Fischer Z mit Cruise Missiles.

Das war Stevie Wonder mit Jesus Child of America von seinem Album Inner Visions, das 1973 erschienen ist. Darauf finden sich so bekannte Nummern wie Living for the City und Higher Ground. Das gerade gehörte Stück ist nicht so berühmt, aber wie ich finde, erstklassig und zeigt, welch grandioser Funk- und Soul-Musiker Stevie Wonder ist. Auch Wonder kommt mal wieder für zwei Shows nach Deutschland. Am 24. Oktober spielt er in Hannover in der Zack Arena, am 26.10. dann in Köln in der Lanxess Arena. Für beide Konzerte dieser Motown-Legende gibt es nur noch Restkarten. Tickets gibt es dagegen noch für einen US-Künstler, der ebenfalls zum Soul- und Blues-Genre gehört. Jalen Gonda ist 42 Jahre alter Sänger und Gitarrist aus Maryland. Ich habe ihn vor ein paar Monaten in Rotterdam beim North Sea Jazz Festival erlebt und war begeistert von seiner Show. Gonda wird wegen seiner hellen Stimme oft mit Marvin Gaye verglichen. In Deutschland gibt er Konzerte am 5.10. in Köln, 11.10. München, 14.10. Berlin und dann noch am 15. Oktober in Hamburg in der Großen Freiheit 36. Hier ist er mit dem Titelsong seines Albums Doctrine of Love.

Rockmusik aus dem Jahr 1970. Das war 10 Years After, die Band um den begnadeten Gitarristen Orvin Lee mit Love Like a Man hier in der Single-Version. Eine lange Aufnahme gibt's auf dem Album Cricklewood Green, das gerade in einer remasterten Aufnahme auf dem Chrysalis-Label wiederveröffentlicht worden ist. Und wie das bei diesen Wiederveröffentlichungen so ist, gibt es zusätzlich zu der Studioaufnahme den großartigen Mitschnitt eines Konzerts, das die britische Bluesrock-Band am 27. Februar 1970 im legendären New Yorker Fillmore East gegeben hat. Da hat die Version von Love Like a Man eine Länge von 9 Minuten und 6 Sekunden. Nun zu einer jungen Band aus Wales, nämlich den Tubs. Die machen Musik, die manchmal an R.E.M. erinnert, aber es gibt neben US College Rock auch Power-Pop-Nummern und schnellen Folk. Im September ist Hard Life, das dritte Album der Band, erschienen und ich kann es nur empfehlen. Nach Deutschland kommt die inzwischen in London lebende Band auch. Die Termine 11. Dezember A-Theater Köln, 12. Nordwache Hamburg, 14. Kranwache 15 und am 16.12. Kantine im Berghain in Berlin. Hier sind die Tubs jetzt mit dem Song Heaven or London.

In den vergangenen zwei Jahren sind die D-Lions zu einer meiner amerikanischen Lieblingsbands geworden. Vor allem seit der Sänger und Schriftsteller Willie Flawton Mitglied der Gruppe aus Portland geworden ist und für sie diese sehr poetischen Songs schreibt, die sich wie Kurzgeschichten lesen. Mit Emmy Boone haben die D-Lions außerdem eine weitere erstklassige Sängerin in ihrem Line-Up. Der Song, den wir gerade gehört haben, heißt The Reckless Life und stammt von ihrem aktuellen Album The Setup, das im März 2026 erschienen ist. In den Liedern geht es um Outlaws und Menschen am Rande der Gesellschaft. Die D-Lions kommen für ein paar Konzerte nach Deutschland und zwar spielt die Band am 8. November in Hamburg im Nordspeicher, am 14. in Berlin im Franz, am 15. in Heilbronn im Waldhaus 501 und am 16. Oktober in Oberhausen im Zentrum Altenberg. 13 Monate bevor The Setup erschienen ist, haben die D-Lions das Album Mr. Luck and Miss Doom herausgebracht, das vor allem von Kritikern hochgelobt wurde. Flawtons Songwriting wurde mit dem von Bob Dylan und Bruce Springsteen verglichen. Mehr Lob geht eigentlich nicht. Hier ist daraus gleich der Song Left Hand Like Fraser. Mit Fraser ist übrigens der Boxer gemeint, der zwischen 1970 und 1973 unumstrittener Weltmeister im Schwergewicht war. Er war auch der erste Boxer, der Muhammad Ali im Ring besiegt hat. Hier sind jetzt die D-Lions.

Das war Heather Nova mit In the Path of Hurricanes. Der Song ist als Single vorab erschienen. Das dazugehörige Album The Orchard erscheint am 30. Oktober auf V2 Records. Im kommenden Nachrichtmanöver gibt es mehr Musik von der Sängerin von den Bermudas, die ich gerade für ein Gespräch in Berlin getroffen habe. Hurricanes sind in diesem Lied als Metapher gemeint, doch Nova kennt sich mit Wirbelstürmen aus. Jedes Jahr ziehen sie auch über ihr Haus auf den Bermudas und machen den Bewohnern Angst, weil sie einfach unberechenbar sind. Auch Heather Nova kommt im kommenden Frühjahr für Konzerte nach Deutschland. Die Termine gibt es dann in der nächsten Sendung. Nicht lange warten müsst ihr auf Slater. Das ist eine amerikanische Elektropop-Sängerin aus St. Louis, die bisher 3 Alben herausgebracht hat. Das aktuellste heißt Worst Girl in America. Ihre Texte handeln von Sex, Drogen und Alkohol. Sie inszeniert sich als Trash-Popstar. Sie kommt für ein paar Auftritte nach Deutschland, und zwar nach Köln, Hamburg und Berlin. Alle Konzerte sind jedoch schon ausverkauft. Hier ist Slater jetzt mit Gas Station.

Jetzt bin ich mal ganz tief in die Popgeschichte eingetaucht. Das waren die Miracles und der Sänger Smokey Robinson mit Who's Loving You, einer Soulballade aus dem Jahr 1960. Ich habe diesen Song und auch den nächsten auf einem Sampler gefunden, der dem Mojo Magazin im Oktober beigelegt war und sich mit den Beatles beschäftigt, beziehungsweise mit der Musik, die von den Beatles in den 60er Jahren gehört wurde, wenn sie auf Tournee waren. John Lennon und George Harrison hatten transportable Jukeboxes dabei, sogenannte KB Discomatics. Die enthielten 40 Singles von amerikanischen Soul- und Blues-Künstlern. 15 Stücke daraus hat Mojo veröffentlicht. Hier kommt noch ein weiterer aus dieser Compilation. Little Richard mit Oh My Soul. 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

Das heutige Heinrich-Manöver neigt sich dem Ende zu. Als letzten Track gibt's, solange die Zeit reicht, Blue Morpho von Ed O'Brien. Das ist das Titelstück seines Soloalbums. Der Gitarrist und Mitbegründer von Radiohead kommt für zwei Konzerte nach Deutschland. Und zwar spielt er am 10. Oktober im Admiralspalast in Berlin und am 12. in der Hamburger Leishalle. Schnell noch ein paar Hinweise. Im Programm von BeidFM geht's gleich weiter mit Hans-Jürgen Maaßen und In Between Ears. Das nächste Heinrich-Manöver könnt ihr am 7. November um 12 Uhr hier bei BeidFM hören oder im Archiv, wenn ihr Freunde von BeidFM seid. Heinrich Oehmsen bedankt sich fürs Zuhören und wünscht ein schönes Wochenende. Hier ist jetzt Ed O'Brien. Tschüss.

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0: 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Es ist 13 Uhr.
2: Ihr hört Byte FM mit der Sendung In Between Ears. Am Mikrofon begrüßt euch recht herzlich Heinz-Jürgen Maaßen.

Baptiste meets Monk. Das war Blue Monk Movement aus dem Album Monk Movements. Nach seinen Solo-Piano-Alben Beethoven Blues und Black Mozart setzt Jean-Baptiste seine Baptiste Piano Series fort und widmet sich diesmal einer Ikone des Jazz, Thelonious Monk. Baptiste nimmt Monks berühmtes Blue Monk nicht einfach als Jazzstandard, den es neu zu interpretieren gilt. Er behandelt Monk vielmehr als Komponisten, greift Motive, Harmonien und rhythmische Eigenheiten auf und entwickelt sie am Klavier weiter. Gleichzeitig ist mit dem Album Monk Meditations ein zweites Album erschienen, die andere, ruhigere Seite dieses Projekts. Beide gehören zu Baptistes Piano-Serie und zeigen, wie intensiv er sich schon seit jungen Jahren mit Monk beschäftigt hat. Nach dem eher konstruktiven, bewegten Zugriff auf Monk Movements folgt jetzt also die kontemplativere Perspektive. Jean-Baptiste am Klavier mit Midnight Movement aus diesem Album Monk Meditations.

Ein zweiter Titel aus dem Album Monk Meditations von Jean-Baptiste haben wir gerade gehört, Reflections. Ob der Pianist Richard Bayrach, auch Richie Bayrach genannt, der im Januar im Alter von 78 Jahren in Worms verstarb, für Jean-Baptiste eine Einflussgröße war, ist mir nicht bekannt. Baptiste nennt als pianistischen Bezugspunkt Thelonious Monk oder Duke Ellington, Jelly Roll Morton oder Marcus Roberts. In einem Interview nennt er außerdem Brad Mehldau und Eric Lewis. Und biografisch liegen die beiden auch in unterschiedlichen Traditionslinien. Bayrach stammt aus der New Yorker Post-Bop-Welt um Dave Liebman und verbindet sie mit europäisch-klassischer Harmonik. Baptiste führt viel unmittelbarer über New Orleans zu Ellington und Monk und hat eine eigene klassische Ausbildung an der Juilliard. Wir haben hier also zwei sehr unterschiedliche Pianisten, die aber auf unterschiedlichen Wegen zu einer ähnlich ausgeprägten Vorstellung von Raum und Klang am Klavier gelangen. Beide favorisierten viel Raum zwischen den Tönen, harmonische Mehrdeutigkeit und legen den Fokus auf Klangfarben und die Behandlung des Klaviers fast wie eines kleinen Orchesters. Hören wir Richard Bayrach mit Bones.

Die Sendung In Between Ears, die ist jetzt hier bei Byte FM schon seit 17 Jahren wöchentlich zu hören. In der Vergangenheit habe ich immer wieder mal eine sogenannte In Between Ears Extrasendung eingeschoben, in der es dann statt Neuvorstellungen Rückblicke gab. Da ich aber in den letzten Jahren so viel interessantes neues Material normalerweise habe, das sich vorzustellen lohnt, sind diese In Between Ears Extrasendungen weitgehend entfallen. Ein Rückblick in die überaus reiche Geschichte von Jazz und World Music lohnt sich aber immer, finde ich, und ich will ihn auch nicht einfach unter den Tisch fallen lassen. Daher werde ich ab jetzt des Öfteren eine Platte aus der grauen Vorzeit ausgraben, vielleicht seit langem vergessen, und mal wieder zwischen die Ohren schieben. Den Beginn als erstes In Between Ears Extra machte hier jetzt die CD Eon von Richard Bayrach. Ein Blick zurück ins Jahr 1975, in eine Zeit, in der ECM seinen ganz eigenen Klang im europäischen und amerikanischen Jazz immer deutlicher entwickelte. Der New Yorker Pianist Richard Bayrach veröffentlichte damals mit Eon sein erstes Album unter eigenem Namen für dieses Münchner Label. Aufgenommen wurde es bereits im November 1974 in New York, produziert von Manfred Eicher. Bayrach spielte im Trio mit Frank Tusa am Bass und Jeff Williams am Schlagzeug. Es ist ein Album zwischen lyrischer Zurückhaltung und großer harmonischer Freiheit und zugleich ein frühes Dokument jener sehr persönlichen Klaviersprache, die Richard Bayrach später weiterentwickelte. Vom Album Eon hörten wir gerade Bones und jetzt folgt noch ein zweiter Titel, die Bayrach-Komposition Mitsuko.

Wipeout von Dima Bondarev haben wir gerade gehört. Der ukrainische Trompeter und Komponist lebt seit vielen Jahren in Berlin und dieser Titel stammt aus Get a Second Wind, seinem zweiten Album unter eigenem Namen, erschienen schon 2025 beim Berliner Label Dnipro und Krutschi und erst jetzt bei mir im CD-Regal gelandet und jetzt auch im Player hier für die Sendung. Eine bemerkenswerte Besetzung findet sich hier, denn ein Harmonieinstrument gibt es nicht. Bondarevs Trompete trifft auf das Altsaxophon von Vanya Slavin, dazu Igor Spalati am Bass und Jim Black am Schlagzeug. Das schafft viel Raum für die beiden Bläser, ebenso wie für spontane Interaktion der gesamten Band. Und wir bleiben noch einen Moment bei dieser Einspielung. Ein kurzes, ziemlich konzentriertes Stück folgt jetzt. Hangover.

Ihr hört In Between Yes auf Byte FM und das war nochmal Dima Bondarev von seinem Album Get a Second Wind, das schon vor über einem Jahr erschienen ist. Inzwischen hat er ein neues Album produziert, Silence is Complicity, ebenfalls erschienen bei Nipro und Krutschi. Bondarev verändert die Versuchsanordnung hier deutlich. Jim Black bleibt am Schlagzeug, neu dabei ist Igor Osipov an Gitarre, Bass und Keyboards. Aus dem akustischen Quartett wurde ein Trio und die Musik öffnet sich stärker zu elektrischen Sounds, zu Fusion sogar, mit gelegentlichen, naja, Rock-Elementen. Von den 11 neuen Kompositionen hören wir noch eine, It's Always Sunday.

Beim Label Traumton erschien jetzt die neue CD vom Achim Seifert Project Woven Strings. Wir hörten das Stück mit dem rätselhaften Titel BL. Auf Woven Strings geht Bassist und Komponist Seifert diesmal einen etwas anderen Weg als noch auf dem Vorgänger Dynyala. Die Kompositionen sind kompakter angelegt, harmonisch und rhythmisch lässt er seinen Mitspielern bewusst mehr Freiraum. Neben Seifert am E-Bass sind Hayden Chisholm am Saxophon, Lars Duppel am Klavier und den Fender Rhodes und Rafa Müller am Schlagzeug dabei. Und beim nächsten Stück wird das Quartett noch um eine markante Stimme erweitert. Im Stück AT, so heißt es wirklich, kommt Frederik Köster an der Trompete noch hinzu.

Soweit Achim Seifert mit seinem neuen Werk Woven Strings. Zum Ausklang von In Between Ears, ja, es geht leider schon wieder mal dem Ende entgegen, wird es noch mal ruhig und konzentriert. Der französische Pianist Bruno Angelini gehört zu den Musikern, die Jazz immer auch als gesellschaftliche und politische Ausdrucksform verstehen. Sein Album Alone Together verbindet diese Haltung mit einer sehr offenen kammermusikalischen Klangsprache. Schon die Titel unserer beiden Stücke, die jetzt noch kommen, sprechen für sich. Equality, damit fangen wir an, Gleichheit. Und anschließend hoffe ich, dass noch Zeit ist für Tender Warriors, das sind die sanften Krieger. Das Programm ist ja natürlich nicht zu Ende, es geht immer weiter. Wir senden ja 24 Stunden am Tag und jetzt folgt For the Record mit Dirk Nost Laubinger. Es sei denn, ihr habt die Wiederholung gehört, die läuft ja immer in der Nacht von Montag auf Dienstag. Dann schaut jetzt wieder Alice Peters Burns in ihr Kaleidoskop. Ich verabschiede mich, sage Tschüss, bis zum nächsten Mal.

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0: 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Es ist 14 Uhr. 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
1: Ich bin Thomas Brockt. Bundesratspräsident Bovenschulte hat zum Tag der Deutschen Einheit für mehr Anerkennung unterschiedlicher Lebenswege und einen entschlossenen Einsatz für die Demokratie geworben. Die Deutsche Einheit sei eine gemeinsame Entscheidung gewesen, sagte der Bremer Bürgermeister beim Festakt in der Hansestadt. Außerdem warnte Bovenschulte vor Kräften, die gleiche Rechte in Frage stellten und freie Medien, unabhängige Gerichte sowie Wissenschaft verächtlich machten. Demokratie brauche Streit, aber der politische Gegner sei kein Feind. So Bovenschulte. Nach dem Vorfall in einer Fly-Dubai-Maschine sprechen nach Israel nun auch die Vereinigten Arabischen Emirate von einem versuchten Terroranschlag. Inzwischen kommen immer mehr Details ans Licht, was sich an Bord des Flugzeugs abgespielt hat.
2: Noch immer sind nicht alle Hintergründe geklärt. Aus den Emiraten hieß es nun aber, der Co-Pilot habe den Piloten mit einer Rettungsaxt angegriffen. Er habe versucht, die Kontrolle über das Flugzeug zu übernehmen, hieß es. Rettungsäxte wie diese gehören zur vorgeschriebenen Notausrüstung in Flugzeugen. US-Medien berichteten zudem, der Co-Pilot sei wegen Sicherheitsbedenken bereits aus seinem früheren Job bei einer Fluggesellschaft im Oman entlassen worden. Aus Beirut, Amira Rajab.
1: Viele Verbraucher würden gerne noch häufiger mit Karte oder Smartphone zahlen, doch manche Geschäfte oder Restaurants nehmen nur Bargeld. Wie eine YouGov-Umfrage zeigt, konnte mehr als jeder zweite Erwachsene hierzulande in diesem Jahr mindestens einmal nicht wie gewünscht bargeldlos bezahlen.
3: Noch relativ oft heißt es im Café, Restaurant oder in kleineren Geschäften, wir nehmen nur Bargeld, obwohl inzwischen immer mehr Menschen hierzulande auch kleine Beträge lieber per Karte oder Smartphone zahlen. Mit 56% lag der Anteil derjenigen, die statt bargeldlos dann mit Münzen und Scheinen zahlen mussten, in diesem Jahr sogar höher als in der gleichen Umfrage vor 5 Jahren. Katrin Müller, Nachrichtenredaktion.
1: Jürgen Klopp hat mit allen 23 Spielern seines Kaders das Abschlusstraining für das Rückspiel morgen in der Nations League in Griechenland absolviert. Der Fußball-Bundestrainer versammelte sein Aufgebot, um den wohl als Ersatzkapitän eingeplanten Florian Wirtz noch einmal auf dem Platz im Homeground in Herzogenaurach. Im DFB-Tor könnte morgen der Augsburger Finn Dahmen sein Debüt feiern. Das Heimspiel gegen die Griechen hatte Deutschland 0:1 verloren. Zum Wetter, die aktuelle Vorhersage des Deutschen Wetterdienstes. Vielerorts zeigt sich der Herbst von seiner goldenen Seite, meist heiter bis sonnig und trocken heute, vereinzelt ein paar Wolken. Nur im Allgäu und im Osten könnte es mal nass werden. Die Höchstwerte liegen zwischen 19 und 24 Grad, an den Küsten kühler. Morgen dann wechselhafter und vor allem im Südwesten einzelne Schauer und Gewitter, sonst bleibt es trocken bei 23 Grad maximal.
0: Das waren die Nachrichten.
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Das ist Shigeru zusammen mit Marcus Elliott am Saxophon und Detroit Part 2 von seinem vierten Album The New Monday, das 2017 auf dem New Yorker Label Ghostly International erschienen ist. Und damit willkommen zu einer Stunde For the Record hier auf Byte FM am Mikrofon, wie immer, Dirk Laubinger. Heute mit einer Stunde Musik aus Detroit. Im Mittelpunkt steht das Debütalbum von Julio D'Angelo, das Anfang September erschienen ist. Alle weiteren Stücke sind von Künstlern, denen auf dem Album Beileger entweder gedankt oder die dort gegrüßt werden. So wie dem gerade gehörten Shigeru oder auch Dion Jamar, der im Mai 2025 die Heaven 12-Inch auf dem englischen Label Smoke and Mirrors veröffentlicht hat. Davon jetzt von der B-Seite Dion Jamar mit Salvation Steps.

Dion Jamar mit seinen perkussiven Schritten zur Erlösung. Salvation Steps von der Heaven 12-Inch hierbei For the Record auf Byte FM. Und damit zu Catalyst, Julio und D'Angelo's Debütalbum, das als Doppelvinyl auf seinem eigenen Label Maybe Hill Music erschienen ist. Julio und D'Angelo mit Real One.

Theo Parrish mit All Your Boys Are Biters in der Dubman-Version von dem zweiten Teil der Organic Hardware-Serie, die im Januar erschienen ist, hier bei For the Record of Byte FM mit mir, Dirk Laubinger. Und mit Bitern meint er sicherlich nicht Julian D'Angelo, dessen Stück Real One, das davor lief, schon irgendwie ähnlich klingt. Aber zum einen hat Julian D'Angelo anscheinend 10 Jahre an seinem Debütalbum gearbeitet. Man weiß also gar nicht, wann Real One entstanden ist. Und zum anderen sind die 6 Stücke der Vinyl-Variante schon sehr unterschiedlich. The Tundra zum Beispiel klingt komplett anders. Und das gibt es jetzt. Julian D'Angelo mit The Tundra.

Julian D'Angelo mit The Tundra von seinem Debütalbum Catalyst, das gar nicht so kahl und kühl klingt wie die Gegend, nach der es benannt wurde, hier bei For the Record auf Byte FM. Der einzige Gast auf dem Album ist der Pianist und Produzent Ian Finkelstein bzw. Ian Fink, der auch schon mit Scott Grooves, Shigeru, Wajid, Oma S. und vielen anderen zusammengearbeitet hat und seit 2017 auch selbst Platten veröffentlicht. 2018 erschien die The Order 12-Inch, der erste Release auf seinem eigenen Label Freak Press. Davon jetzt der Titeltrack Ian Fink mit The Order.

Das ist Ian Fink mit The Order von der gleichnamigen selbstveröffentlichten 12-Inch aus dem Jahr 2018. Und das war's auch schon fast mit dieser Stunde For The Record und mit mir, Dirk Laubinger. Wir hören uns in 4 Wochen wieder am 24. Oktober, wie immer um 23 Uhr, hier auf Byte FM. Ich verabschiede mich mit Anthem von Julian D'Angelo, einem weiteren Stück von seinem grandiosen Debütalbum Catalyst, das Anfang September erschienen ist. Hört euch das Album komplett an, es lohnt sich. Tschüss!

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0: 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Es ist 15 Uhr.
2: Bereit steht heute eine ganze Menge neue Musik, die gern eigene Wege geht. Und auch wenn es ab und zu mal etwas sperrig oder ausufernd wird, bleibt die Basis doch immer Pop, hier in der Sendung Golden Glades. Mein Name ist Sandra Z. und wir starten heute mit The Heavenly Boats.

Doch etwas schluderig kommen sie daher, die Retro-Rocker The Heavenly Boats. Ihr Debütalbum Green Hills, das zeigt sich mitunter betont lo-fi und auch ein bisschen staubig. Aber in Zeiten von überproduzierter Popmusik ist das natürlich herzlich willkommen hier in der Sendung Golden Glades auf BytefM. Wir hören heute unter anderem noch rein in die neuen Alben von Railcard, Triptides und Star Cleaner Reunion. Und mal schauen, was uns sonst noch so Hübsches in die Playlist rutscht. Hier erst einmal ist die neueste Single von This

Luftiger Sunshine-Pop direkt aus Paris von Olivier Albert Briand und seinem Projekt Discover. Da wird es ab Mitte Oktober ein neues Album geben, und zwar auf dem belgischen Label Hot Puma Records, wo auch die nächste Band ihre Musik veröffentlicht.

Die Pariser Band William Pierce erinnert mich mit Pop Tears Anymore ein wenig an den großen Songwriter-Pop von The Lilac Time oder auch The Pearl Fishers. Und auch hier wird es im Herbst ein Album geben, mit Aufnahmen, die offenbar schon ein paar Jahre in der Schublade lagen. Ja, das kommt ja immer wieder mal vor. Auch Jonathan Person hatte bereits vor einiger Zeit an seinem Material für Repertoire gearbeitet, das aber erst jetzt erscheint. Wir hören uns das mal an. Jonathan Person aus Montreal.

So simpel und doch so eigenwillig zeigen sich hier die Gammelfürsten mit dem tollen Song »Verregnete Tage«. Dazu gibt es eine ganz neue Single aus dem Hause Frischluft, die allerdings, wenig überraschend, schon vergriffen ist. Nur im Plattenladen Hoppi Galoppi in Frankfurt hat mein BeiteFM-Kollege Matthias Westerweller offenbar noch ein paar wenige Exemplare zum Verkauf. Denn das in Hessen gegründete Label Frischluft, das hat für Nerds und LiebhaberInnen von deutschsprachiger DIY, 60s und C86 Musik ein ziemlich verschobenes Pop-Universum geschaffen, das mit einigen Jahren Unterbrechung seit den späten 80ern schon besteht. Und die neueste Veröffentlichung, Latein geschwänzt und nix verpennt, kommt eben von die Gammelfürsten. Schon der Name ist ziemlich genial, wie ich finde, deshalb hören wir direkt nochmal rein in diesen famosen Penela-Pop aus dem Hause Frischluft.

Also, wenn ich mich nicht täusche, dann war in den Bläserarrangements doch ein kleines Zitat aus der James-Bond-Titelmelodie mit eingebaut. Red Lights heißt der Song und kommt von The Death Ray Davis, wobei der Name allein schon eine ziemlich offensichtliche Anspielung auf Ray Davis von The Kings ist. Nach gut 20 Jahren Pause wird die Band aus Dallas im Herbst ein neues Album raushaben. Und dramatische Bläsersätze, die gibt es auch im nächsten Stück. Dafür gehen wir aber zurück ins Jahr 1971 zu Chico Buarque.

tollen Songs entstanden. Mit der LP Construção hat er ein Popalbum geschaffen, das ziemlich politisch und zugleich literarisch ist und das auch heute noch zu begeistern weiß. Kein Protestsong im klassischen Sinne, aber doch immer wieder gesellschaftskritisch zeigt sich das neue Album von The Nature Center featuring Sean Marie.

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1: Irgendwo zwischen Dance-Pop, Post-Punk und Spoken Word unterwegs und damit definitiv kein One-Trick-Pony sind Get Down Services. Vor allem live soll das Duo aus Bristol eine ziemlich gute Partyband darstellen. Massive Champion heißt hier die aktuelle Platte. Und ein bisschen eigenwillig, aber doch mit einem klaren Pop-Fundament präsentieren sich auch Star Cleaner Reunion aus New York.

Star Cleaner Reunion. Das sind vier alte Freunde, die viel Spaß daran haben, ihre Songs auseinanderzunehmen, umzubauen und wieder zusammenzusetzen. Sängerin Jo Roman hat hier mal in ihrer Muttersprache Spanisch gesungen und die Band sagt, dadurch habe sich auch die Melodie und der Rhythmus der Songs verändert. Dazu haben Star Cleaner Reunion gerade ihr erstes Album veröffentlicht, Umbrella, und das hat viele gute Momente.

Ihr hört noch immer Golden Glades auf ByteFM und nach Star Cleaner Reunion geht es weiter mit leicht verschrobener Popmusik von Strawberry Hands.

Jacob Brunner, das ist einer dieser typischen Bedroom-Produzenten, wobei er schon mit Weißblatt zusammengearbeitet hat. A Jazz Blessing for the Animal ist seine erste größere Veröffentlichung als Strawberry Hands und das bietet eine hübsche, doch zugleich recht eigenwillige Mischung. Etwas berechenbarer hingegen ist die Musik von Leana Flores. Aufgewachsen ist sie in Norfolk als Tochter einer brasilianischen Mutter und eines britischen Vaters, doch es ist vor allem der sanfte Bossa, den sie dann in ihren Songs aufgreift. Hier ist Neues von Leana Flores.

Das sind doch ganz wunderbar entrückte filmische Klänge und die bietet uns der in Glasgow ansässige Soundtüftler Ishik Kural. Von ihm gerade zu hören war Motorcycles and Cherry Wind, das ist der Titelsong zu seiner neuen Platte, die erscheint aber erst Ende Oktober. Und auch der nächste Kandidat, Lucas Claassen alias Sulka, wohnt in der schottischen Musikhauptstadt. Als Einfluss nennt er unter anderem zwei Amerikaner, nämlich Elliott Smith und Alex G. Und ich finde, das macht sich beides tatsächlich gut bemerkbar auf seiner neuen Platte. Diese neue Platte, die heißt Bute, benannt nach der Isle of Bute an der schottischen Westküste. Ein sehr pittoresker Ort, wo es mehr Schafe als Menschen gibt. Das zumindest war mein Eindruck, als ich mal dort war. Sulka aber singt nicht über Schafe, sein Song heißt Carrot.

Persica 3 aus dem schönen Montmartre in Paris sind keine klassische Band, sondern eher ein loses Projekt. Und nach dem letztjährigen Album Beauty in the Noise gibt es nächste Woche schon wieder 8 neue Songs von ihnen, in denen der Pop der 60er doch recht deutlich seine Spuren hinterlassen hat. Das ist in jedem Fall nicht verkehrt. Und auch die Damen und Herren von Railcard gehen in diese Richtung. Allerdings mit Trompete und mit noch etwas mehr Punk- und DIY-Appeal. Two Steps at a Time heißt hier das aktuelle Debüt von Rachel Love und ihrer Band Railcard.

Wer hier kurz das Gefühl hatte, in der Vergangenheit gelandet zu sein, genau so war es wohl gedacht. Past Lives heißt das schöne Stück und auch das dazugehörige neue Werk von Triptides. Dieses Mal geht es bei ihnen etwas weniger psychedelisch zu, dafür gibt es umso mehr Pop. Und auch der Powerpop der Kalifornier Softjaw kommt ziemlich schnörkellos daher, zumindest in dieser neuen Single Love Can't Kill You.

Also eines Mal vorweg, der Bandname Odyssey and Oracle, der wurde inklusive der falschen Schreibweise des Wortes Odyssey vom gleichnamigen Album der Zombies übernommen. Die Band kommt aus Lyon und geht musikalisch immer gern ungewohnte Wege. Mit Flöten, Cembalo und alten Synthies schaffen sie auch auf ihrem vierten Album Technicolor eine ziemlich bunte Mixtur, die durchaus avantgardistische und Proggy-Züge hat, aber bei aller Experimentierfreude bleibt die Basis doch immer Pop bei Odyssey and Oracle.

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1: In diesem Song von Odyssey and Oracle geht es um InfluencerInnen und auch wenn das neue Album ziemlich farbenfroh und poppig daherkommt, stecken unter der Oberfläche doch immer wieder auch politische und gesellschaftliche Themen. Man muss dafür allerdings ein bisschen Französisch können. Aber wir wechseln nun Land und Sprache. Angela Augs nimmt uns mit in den Wald und im Wald ist Licht.

Das Album Low Kick and Hard Bop der niederländischen Sample Queen Solex, das feiert gerade sein 25. Jubiläum und wurde aus diesem Grund noch einmal neu auf den Markt gebracht, mit allerhand Bonusmaterial, versteht sich. Aus Holland kommen auch The Hobnobs und ihr Debüt Helmets Off, das ist eine hübsche, aber eher zurückgenommene Angelegenheit.

Mit Coversongs habe ich ja meistens doch so meine Schwierigkeiten, denn gerade bei großen Namen wie den Beatles kommt eigentlich nichts über das Original. Aber ich finde, der britische Musiker Mark Peter Woods alias Sparky Bosk hat It's Only Love von den Beatles doch ziemlich schön hinbekommen. Und besonders schön ist auch das nächste Lied, Again My Love von Eleanor Moss, magischer Songwriter-Folk aus UK. 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

Ein schönes Soloprojekt aus Melbourne haben wir hier. Das nennt sich Part Company und dahinter steckt der Multi-Instrumentalist Daniel Toomey, der schon seit vielen Jahren bei diversen Bands im Hintergrund mitmischt. Nun veröffentlicht er sein erstes Album mit Songs aus den letzten 8 Jahren, alles schön low-key im Wohnzimmer produziert. Und dem hinterher schicken möchte ich nun seine Landsleute Winter McQuinn und Akasaya Pip.

Dent May mit Second Wind, ein hübscher kleiner Popsong zum Durchatmen. Und es geht direkt weiter hier in der Sendung Golden Glades mit The Goods aus Kalifornien.

Ja, ich weiß auch nicht. Manchmal ist Faulheit vielleicht auch eine Tugend. Lazy heißt jedenfalls das eben gespielte Stück und kommt von Rod Good und seiner Gitarrenband The Goods. Uns bleibt jetzt noch Zeit für Penelope Isles. Die Geschwister Jack und Lily Walter, die machen auch auf ihrem dritten Album wieder das, was sie am besten können: schimmernde Gitarren und schöne Melodien.

Das ist schon irgendwie sehr speziell, wie dieser liebliche Lo-Fi-Pop doch immer wieder von so düsteren Passagen durchbrochen wird. Casual Technicians heißt die Band. Vom Sound her hätten sie eigentlich perfekt damals zum Elephant Six-Kollektiv gepasst, denn dieser herrlich versponnene Pop-Ansatz, der kommt hier direkt im Doppelpack auch noch als Konzeptalbum. Well, Once There Was a King heißt das gute Stück. Und es darf für heute auch das Golden Glades Finale einleiten. Mein Name ist Sandra Z. Ich sag schon mal vielen Dank fürs Zuhören. Wir hören uns wieder in 2 Wochen. Macht's gut und tschüss.

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0: 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Es ist 17 Uhr. 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
2: Ich bin Thomas Sprockt. Europäer und die US-Regierung feiern die geplante Freigabe von Öl- und Dieselreserven als großen Schritt im Kampf gegen hohe Spritpreise. Aus Sicht der Ökonomin Samina Sultan vom Institut der Deutschen Wirtschaft bringt dieser Schritt aber allenfalls eine kurzfristige Entlastung.
3: Die Freigabe der Reserven der G7-Staaten sei ähnlich wie der Tankrabatt. Ein Pflaster, das kurzfristig Linderung verschaffen kann. Die grundlegende Problematik bleibt aber bestehen, sagt die Expertin. Für eine dauerhafte Normalisierung der Energie und damit auch der Spritpreise könne aus ihrer Sicht nur eine Aufhebung der Blockade der Straße von Hormuz sorgen. Für 4 Monate wollen die G7-Staaten insgesamt 100 Millionen Barrel Rohöl und Diesel freigeben. Diana Kramer, Nachrichtenredaktion.
2: Bundespräsident Steinmeier hat am Tag der Deutschen Einheit zu einer entschlossenen Verteidigung der Demokratie aufgerufen. Beim Festakt in Bremen warnte er außerdem vor einem weiteren Erstarken extremistischer Kräfte in Deutschland, auch befeuert durch Lügen und Manipulationen in sozialen Medien. Die politische Demagogie lebe eine Lust an der Zerstörung aus und verhöhne und bedrohe andere Menschen, so Steinmeier. Viele Verbraucher würden gerne noch häufiger mit Karte oder Smartphone zahlen, doch manche Geschäfte oder Restaurants nehmen nur Bargeld. Wie eine YouGov-Umfrage zeigt, konnte mehr als jeder zweite Erwachsene hierzulande in diesem Jahr mindestens einmal nicht wie gewünscht bargeldlos zahlen.
4: Noch relativ oft heißt es im Café, Restaurant oder in kleineren Geschäften, wir nehmen nur Bargeld, obwohl inzwischen immer mehr Menschen hierzulande auch kleine Beträge lieber per Karte oder Smartphone zahlen. Mit 56% lag der Anteil derjenigen, die statt bargeldlos dann mit Münzen und Scheinen zahlen mussten, in diesem Jahr sogar höher als in der gleichen Umfrage vor 5 Jahren. Katrin Müller, Nachrichtenredaktion.
2: Linke, Grüne und SPD in Berlin haben sich auf einen weiteren gemeinsamen Weg zu einer möglichen Regierungsbildung verständigt. Das teilten die drei Parteien nach einem zweiten sogenannten Vorgespräch mit, ohne Details zu nennen. In der kommenden Woche werde man die aktuellen Gespräche zu einem Ergebnis führen, hieß es. Damit ist weiter unklar, ob es zu Sondierungsgesprächen kommt. Hintergrund sind mehrere Vorfälle bei der Linken als Wahlsieger, etwa beim Thema Antisemitismus, die Besorgnis auch bei den potenziellen Koalitionspartnern ausgelöst haben. Zum Wetter, die aktuelle Vorhersage des Deutschen Wetterdienstes. Vielerorts zeigt sich der Herbst von seiner goldenen Seite, meist heiter bis sonnig und trocken heute, vereinzelt ein paar Wolken. Nur im Allgäu und im Osten könnte es mal nass werden. Die Höchstwerte liegen zwischen 19 und 24 Grad, an den Küsten kühler. Morgen dann wechselhafter und vor allem im Südwesten einzelne Schauer und Gewitter, sonst bleibt es trocken bei 23 Grad maximal.
0: Das waren die Nachrichten.
5: Willkommen zu Tracks des Tages auf Byte FM. Heißt euch Henning Tudor-Kasbohm mit den BMX Bandits. Take me to heaven.

Take Me to Heaven von den BMX Bandits. Das ist schon aus den 2000ern, dieses Stück. Also damals waren die BMX Bandits schon eine lang gediente Band. Mittlerweile gibt es sie seit 40 Jahren und sie trotzen seit 1986 mit unfassbar warmherzigem Jungle Pop, dem rauen Klima, sowohl was das Wetter betrifft, als auch den Umgangston ihrer Stadt Glasgow. Und das würdigt das Label Tapeto Records nun bald im November mit einer Compilation namens 15 Big Ones. Daraus kürzlich unser Track des Tages, I Wanna Fall in Love.

I Wanna Fall in Love von den BMX Bandits, bald Teil der Compilation 15 Big Ones auf Tapete Records. Und ihr, glaube ich, beliebtester Song. Und das einzige permanente Bandmitglied Douglas T. Stewart war Teil einer großen Keimzelle des Glasgow-Pop, der Pretty Flowers, aus denen auch die Soup Dragons und Teenage Fan Club und die Vaselines hervorgegangen sind. Und ich glaube, man kann nicht über die BMX Bandits sprechen, ohne den Song Serious Drugs. Der schönste Song über Depressionen, den ich kenne. Und auch Titelsong eines Dokumentarfilms, der über Douglas T. Stewart gemacht wurde. Serious Drugs.

Space Diaspora von Oi aus Berlin war anfangs das Projekt der ghanaischen Musikerin Joy Frempong. In der Schweiz ist sie aufgewachsen und auch ihr Mitmusiker mittlerweile, Marcel Blatty, der kommt aus der Schweiz. Und die bringen ein neues Album bald raus. Messages from Walls wird es heißen. Und das ist buchstäblich zu verstehen. Das ist inspiriert von eben Botschaften, die sie auf Mauern gefunden haben. Wie zum Beispiel die Frage nach Freiräumen, ob es die noch gibt. Free Space? Fragezeichen, kürzlich unser Track des Tages. Free.

Free Space von OY geschrieben. Kürzlich unser Track des Tages hier auf Byte FM. Und so vom Sound her erinnerte mich das auch irgendwie so ein bisschen an japanischen Technopop aus den 80ern. Sun Ra ist aber auch mit drin, aber ich bleib bei der Technopop-Nummer zum Anknüpfen. Osamu Shoji, Pop Casablanca.

Never Coming Back. Das ist so ein Deep Cut aus dem einzigen Album der Band OMC. Neuseeländische Band. OMC steht für Otara Millionaires Club. Das ist so ein bisschen tongue-in-cheek, dieser Name, denn Otara, das ist ein Vorort von Auckland in Neuseeland und da kamen Paulie und Phil Furmana her, die Band gegründet haben. Später war es dann nur noch Paulies Projekt und das war eine der ärmsten Gegenden Aucklands. Landeten aber einen riesigen Hit, also Paulie als OMC, nämlich How Bizarre. Einer der seltsamsten Hits tatsächlich, die ich kenne, aber weltweit und vor 30 Jahren im September 1996 ist das Album erschienen.

Miss You, das ist die britische Band Clinic aus Liverpool. Mittlerweile nur noch ein Duo. Und die sind als vieles bezeichnet worden, sind dem Post-Punk-Revival zugerechnet worden oder Psychedelia oder Garage Rock. Nun sind sie stark inspiriert von diesem Genre hier. Exotica, das hätte ich nicht erwartet. Ungewohnte Klänge auf einer kommenden Single. Hier erstmal ein klassischer Exotica-Track von Martin Denny, The Enchanted Sea.

Exotica von Martin Denny oder auch Les Baxter inspirierte die Band Clinic. Zu ihrem kommenden Album Wild in the Streets ist zumindest einer der Einflüsse. Besonders eben die Percussion hat es ihnen angetan, auch eben die melodischen, perkussiven Instrumente. Und sie sagen, dafür, dass Exotica oft als Easy Listening abgetan wurde, hat es doch einige sehr, sehr seltsame Schichten und ist zum Teil ziemlich unglaublich. Außerdem haben sie viel Dub gehört und Sachen wie Cabaret, Voltaire, erste Vorab-Single Here and I, kürzlich unser Track des Tages hier auf Byte FM. Und da hören wir auch schon die perkussive Melodie.

Nesta, sowas wie der Titeltrack einer kommenden EP von der deutschen Künstlerin Feira, die zum ersten Mal auch auf Deutsch singt auf der EP Nest, die auch einen 3-EP-Zyklus beschließt, der dann auch am gleichen Tag Mitte Oktober als Album erscheint, nämlich Skies, Waters, Wise. Und auf dieser letzten, der dritten EP, da singt sie zum ersten Mal auf Deutsch und nicht auf Englisch. Ist auch schon als deutsche Vashti Bunyan bezeichnet worden, das kann ich nachvollziehen. Viel Kate Bush hört man da auch raus und ich bin überrascht, dass es auf Deutsch tatsächlich funktioniert. Hätte ich niemals gedacht. Sonne, kürzlich unser Track des Tages.

Wilder Fleury aus dem 2024er Album Open Source von World Brain, französischer Musiker, der ja sehr fasziniert ist von der digitalisierten Welt und dem virtuellen Alltag, aber auch kritisch in seiner Faszination. Und um diesen Bereich zwischen Faszination und Kritik geht es auch auf seiner kommenden EP World vs. Brain. Die kommt bald raus und der Song Life in Theory mit der japanischen Sängerin Kumi Sodo, der war kürzlich unser Track des Tages.

World Brain, das Projekt von Lucas Chantre, auch früher Mitglied der Band Fenster und bei seiner ehemaligen Bandkollegin Discovery Zone. Da ist er auch auf den Alben eigentlich immer dabei. Und mit einem Stück von ihr gehen wir raus. Your Eyes, das war Tracks des Tages für heute auf Byte FM. Weiter geht's bei uns im Programm mit Benny Löhner und Beat Repeat. Oder wenn ihr die Wiederholung am Montag hört, mit dem Trail of Songs und am Dienstag mit dem Byte FM Magazin. Das hier ist Your Eyes und ich bin Henning Schüler-Kasper und bis bald. Ciao.

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0: 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Es ist 18 Uhr.
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3: Beat Repeat heißt die Show hier in der nächsten Stunde auf Byte FM. Und am Mikrofon bin ich für euch. Mein Name ist Benny Löhner.

Ein herzliches Hallo, liebe Hörerinnen und Hörer. Beat Repeat heißt die Show hier in der nächsten Stunde auf Byte FM. Und wir sind heute hier ungewohnt basslastig reingestartet. Und zwar war das ein Song von Moses Yuffi. Den kennt man ja eher als das Mastermind hinter dem Moses Yuffi Trio. Die Rising Stars der deutschen Jazzszene sind das. Ja, und wenn Moses Yuffi dann eher so bassige Musik für den Dancefloor produziert, dann nennt er sich als Künstler einfach nur Yuffi. Und eben als Yuffi bringt er jetzt im Oktober eine neue EP raus. Die hat's in sich. Wir haben davon den Track Green Eyes gehört. Und später hier in der Sendung hören wir da noch mal ein bisschen mehr rein. Ja, und außerdem habe ich noch dabei das neue Album vom Ezra Collective. Der Rapper Danze Curry hat ebenfalls ein Album raus. Diesmal zusammen mit dem Producer Kenny Beats. Und los geht's jetzt hier mit Corto Alto. Der Glasgower, der hat kürzlich ebenfalls ein Album produziert, das ziemlich dope ist. Wir hören davon den Track Thief. Auf geht's. Beat Repeat heißt die Show hier in der nächsten Stunde auf Byte FM. Und am Mikrofon bin ich für euch. Mein Name ist Benny Löhler.

Das ist der schottische Producer Corto Alto mit seinem aktuellen Album, das heißt Some Small Fortune. Es ist sein mittlerweile drittes Album. Gerade jetzt im September ist es über Ninja Tune erschienen. Und mit dem Support von diesem Kultlabel im Rücken, da hat Corto Alto jetzt nochmal mehr Aufmerksamkeit auf sich gezogen als eh schon. Es ist aber auch eine wirklich tolle Scheibe. Musikalisch ist sie irgendwo zwischen tanzbaren Beats, jazzigen Improvisationen und diesmal auch mit überraschend vielen Streicherarrangements. Hat man auch gehört auf dem Track gerade, der heißt Thief. Könnte auch, wie ich finde, ziemlich gut auf dem Dancefloor funktionieren. Ja, und auch gut finde ich von dieser Scheibe die eher souligeren Nummern. Zum Beispiel den Track, den Corto Alto mit der Sängerin Anais aufgenommen hat. Wir hören mal rein. Die Nummer heißt April.

Das war ein wirklich empfehlenswertes Album aus den letzten Wochen. Es heißt Some Small Fortune und kommt vom schottischen Produzenten Corto Alto. Gerade jetzt im September ist es über Ninja Tune erschienen. Ja, und weniger elektronisch, dafür mit mindestens genauso viel Soul geht's zu auf dem neuen Album von Adrian Young. Ich habe mitgezählt, ich hoffe, ich habe mich nicht verzählt, aber das müsste jetzt seine mittlerweile siebte Scheibe sein, die er dieses Jahr released hat. Es ist jetzt eine Zusammenarbeit und zwar mit der Sängerin Alani. Und das ist eine sehr passende Collabo, wie ich finde. Es gibt eben diesen klassischen analogen Sound von Adrian Young mit ja, den 70s angehauchten Soul-Vocals von Alani. Es ist ein schönes Ding. Bin gespannt auf das ganze Album. Ich habe hier jetzt erstmal noch eine Vorab-Single für euch dabei. Das Teil heißt Dusty Roads.

Ihr hört Beat Repeat hier auf Byte FM. Und das hier gerade, das war das neue Album vom Rapper Denzel Curry. Das wurde diesmal komplett produziert von Kenny Beats. Und das ist auch schon die zweite Zusammenarbeit zwischen den beiden. Und deswegen heißt dieses Album eben auch Two. Und auf dem Album gehen die beiden laut eigener Aussage von Denzel Curry wieder back to the basics. Was heißt, es gibt so diese Lo-Fi-mäßige Beat-Ästhetik mit ziemlich vielen Samples von Kenny Beats. Und auch die Raps von Denzel Curry, die sind eigentlich auf so einem ganz einfachen Mikrofon aufgenommen, teilweise gefreestyled. Und insgesamt wird dadurch diese Scheibe schon ziemlich straightforward. Schönes Ding, kam jetzt gerade raus und heißt Two. Ja, ganz einfach Two. Wir haben davon den Track Benjamins gehört. Ja, und ebenfalls neue Musik gab es jetzt gerade von Steve Okonski. Der spielt ja eigentlich in der Retro-Soul-Band Duran Jones and the Indications. Ja, und als Okonski macht er hin und wieder auch Solo-Musik. Und da wird's sehr instrumentell. Er hat jetzt gerade auch abseits der Musik einen ziemlichen Einschnitt in seinem Leben erlebt. Und zwar ist er vor einiger Zeit vom pulsierenden Brooklyn in die gerade mal 100.000 Seelenstadt Asheville in North Carolina gezogen. Und das hat nicht nur sein Leben, sondern auch seinen Sound wieder neu geprägt. Additions heißt seine neue EP. Und das sind 6 Songs drauf, die ausschließlich instrumental sind und so ein bisschen eben diese Veränderung in Steve Okonskis Leben widerspiegeln. Wir hören den Opener von der Scheibe, der ist ganz einfach easy.

Sehr schön. Steve Okonski war das mit Easy. Ein Track von seiner aktuellen EP. Die trägt den Titel Additions. Ja, und die smoothen Orgel-Sounds hier im Hintergrund, die kündigen schon einen weiteren Track an. Und der kommt vom neuen Album des Ezra Collective. Die Nummer heißt Don't Worry.

Das ist das Ezra Collective aus London. Aktuell sicherlich eine der wichtigsten Bands der jungen britischen Jazz-Szene. Und sie kommen ja allesamt aus dem Umfeld der sogenannten Tomorrow Warriors. Das ist so eine Art Jugendzentrum in London, in der kriegen Kids kostenlos Musikunterricht. Und dabei können sie alle möglichen unterschiedlichen Instrumente ausprobieren. Und das Ganze zielt eigentlich darauf ab, die Kids dann auch so behutsam an den Jazz ranzuführen. Und das funktioniert ziemlich gut. Im letzten Jahrzehnt sind einige, ja mittlerweile schon fast Superstars, eben aus dem Stall der Tomorrow Warriors hochgekommen. Das sind zum Beispiel Künstlerinnen wie Nubia Garcia, Shabaka Hutchings oder eben auch große Teile des Ezra Collectives. Die haben jetzt gerade ihr viertes Album raus. Das heißt Here Because of Hope. Wir hören den Track You Believe Feel.

Ihr hört Beat Repeat und das hier gerade, das war das neue Album vom Ezra Collective. Und die Tracks auf diesem Album, die sind thematisch so arrangiert, dass sie das Album letztlich in drei Teile aufteilen. Und jeder dieser Teile, der spielt auch so ein bisschen auf die unterschiedlichen musikalischen Einflüsse ab, die eben diese Teile dann auch prägen. Der erste Teil, der ist von westafrikanischer Musik geprägt, der zweite dann von Sounds aus der Karibik und der dritte von Musik aus Great Britain. Und von diesem dritten Teil war auch der Song von gerade. Der heißt Jubilee Feeling. Und die Drums, die orientieren sich ja schon so ein bisschen an den typischen Rhythmen des UK Bass. Jan drüber gepackt wurde dann. Aber natürlich dieses markante Piano von Joe Armand Jones und eine fette Bläsersektion. Und schon haben wir ihn, den typischen Sound des Ezra Collective. Und wir hören noch einen Track von der Scheibe. Der stammt diesmal aus dem karibischen Teil des Albums. Das ist eine Zusammenarbeit mit der jamaikanischen Sängerin Lila Ike. Der Track heißt Well Organized.

Ja, und dieser Künstler hier, der hat im vergangenen Jahrzehnt einige riesige Hits produziert, obwohl man seinen Namen wahrscheinlich nicht unbedingt kennt. Es ist DJ Dahi. Er war zum Beispiel verantwortlich für den großartigen Track Money Trees von Kendrick Lamar. Ja, und jetzt drängt sich DJ Dahi auch so ein bisschen selbst ins Rampenlicht. Er hat nämlich gerade ein erstes Solo-Album rausgebracht. Das heißt Black Boy Alternative. Und dieser Titel, der spielt auch so auf die zwei wesentlichen Einflüsse an, die dieses Album prägen. Und zwar sind das einmal die Gitarren des britischen Alternative Rock aus den 1990er Jahren und dann eben auch ganz, ganz viele Einflüsse aus den unterschiedlichsten Spielarten der Black Music. Und das macht diese Scheibe dann auch schon irgendwie faszinierend. Die ist zwar gespickt mit Feature-Gästen, aber all diese Features, die passen sich ziemlich gut ein in dieses eben ja schon auch spezielle Klangkonzept. Wir haben gerade den Track Find Me gehört. Das war ein Song zusammen mit Moses Sumney an den Vocals. Ja, und auch auf dem nächsten Track hier hören wir einen alten Bekannten. Der hat ja eigentlich vor 2 Jahren seine Karriere an den Nagel gehangen. Aber was heißt das heutzutage schon mit diesen Karriereenden? Auf jeden Fall ist er wieder drauf. Im Feature auf diesem neuen Album von Dahi. Es ist der großartige Childish Gambino. Der Track heißt Running.

So, und das war jetzt noch die neue EP von Yuffie. So nennt sich nämlich Moses Yuffie, wenn er mal keinen Jazz spielt, sondern sich seiner zweiten Liebe, dem UK-inspirierten Tanzsound, zuwendet. Ja, und entsprechend viele Broken Beats gibt's jetzt auch auf seiner neuen EP. Die kommt jetzt im Oktober raus, trägt den Titel Green Eyes. Wir haben davon den Song After All This gehört. Ja, und dieser Track, der hat mich jetzt auch dazu gebracht, nochmal ein bisschen tiefer in meinen alten Plattenkisten rumzustöbern, nämlich nach alten UK-Bass-Platten. Und da bin ich auf den folgenden Track aus dem Jahr 2009 gestoßen. Das Teil, das spielt sich irgendwo ab zwischen Dubstep, zwischen UK Garage und House und damals galt's Ende der Nullerjahre als eine der wegweisendsten UK-Bass-Scheiben der damaligen Zeit. Es ist Joy Orbison mit Hive Mango.

Das war zuerst Joe Orbison mit Hive Mango, ein Klassiker des UK Bass. Und gleich danach noch das Moses Uvee Trio, von denen war ja heute auch schon die Rede. Der Track hieß Till Tomorrow. Und damit sind wir durch, liebe Leute. Das war's. Eine Stunde Beat Repeat ist vorbei. Ich wünsche euch viel Spaß hier im weiteren Programm. Und ich schicke euch rüber in die nächste Show hier mit Blue Earth Sound aus Chicago. Limiter heißt der Tune. Macht's gut, liebe Leute. Beat Repeat hieß die Show hier in der letzten Stunde auf Byte FM. Und am Mikrofon war ich für euch. Mein Name ist Benny Löhner.

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2: Es geht jetzt gleich weiter mit Markus Schaper und den 60 Minutes. Heute mit einer Wiederholungsausgabe vom 5.10.2019 mit dem Titel Jetzt Jazz. Und das ist auch das Stichwort, denn es geht um die Jazzjahre 1969 bis 1983 in Japan. Musik gibt es unter anderem von Koma Saxo, Makoto Terashita, Hiroshi Matsumoto und vielen weiteren. Mein Name ist Divaldo Gino Bessier und ich wünsche viel Spaß bei dieser Wiederholungsausgabe von 60 Minutes hier auf Byte FM.
3: Ihr hört 60 Minutes, Byte FM, freut mich, dass ihr dabei seid. Ich bin Markus Schaper und ich frage euch, habt ihr Lust auf Jazz? Ich habe da nämlich ein paar Geschichten, die müssen wir uns unbedingt anhören. Jazz aus Japan zum Beispiel, Jazz aus Japan aus den Jahren 1969 bis 1983. Dann das Portico Quartett, seit gestern mit einem frischen Album draußen. Como Saxo, eine Berlin-Skandinavien-Jazz-Connection und auch die hat ein neues Album raus, was gestern rausgekommen ist. Und die UK Jazz Formation, an der es im Moment kein Vorbeikommen gibt. Nerija Bloom heißt das Debütalbum von Nerija und hatten wir auch schon als Byte FM Album der Woche. Und mit dem Septett aus London starten wir rein in diese 60 Minutes. River Fest heißt der Tune von Nerija. Bitteschön.

Coma Thema von Coma Saxo. Coma Saxo, die sind zu fünf Jazzmusiker, jeder für sich eine ziemlich große Nummer. Die drei am Saxophon sind einmal die beiden Schweden Otis Sanzio und Jonas Kuhlhammer am Tenor und Miki Inanen aus Finnland am Alto- und Bariton-Saxophon. Dazu kommt dann auch der deutsche Schlagzeuger Christian Lillinger und in dem vorwiegend skandinavischen Quintett macht der Schwede Peter Eld am Bass quasi so den Leitelch. Der lebt seit 10 Jahren in Berlin und hat die Gruppe zusammengetrommelt. Das erste Coma Saxo Album heißt Coma Saxo. Moderner Jazz, der zwischen dem Groove auch mal ordentlich ins Chaos stürzen kann und dann vielleicht den Weg auch wieder zurückfindet. Peter Eld hat das Coma Saxo Album produziert und by the way, ich sag's ja immer, Platten sammeln, daran kann überhaupt nichts falsch sein. Dieser Peter Eld sammelt Platten, seitdem er 7 Jahre alt ist. Soul, Funk, Hip-Hop, Jazz, arabische Musik ist dabei, Reggae, Aretha Franklin, Charlie Parker, A Tribe Called Quest, also Peter Eld hat einen sehr breiten, leidenschaftlichen Musik-Background und da ist er hier in 60 Minutes eigentlich bestens aufgehoben. Weiter mit 2 Stücken von Coma Saxo. Zuerst Kali Coma und dann LH440. Bitteschön.

Wie am Anfang angekündigt, treiben wir jetzt in den japanischen Jazz. Topology ist ein Album, das 1983 erschienen ist. Zwei Jazzmusiker hatten sich zusammengetan. Einmal der Jazzpianist Makoto Terashita mit Anfang 30 damals und der amerikanische Jazzmusiker und Komponist Harold Land, damals Mitte 50 am Tenorsaxophon, mit Jahrzehnten Erfahrung natürlich im Gepäck. Harold Land ist 2001 verstorben. Zwei Jazz-Generationen mit verschiedenen Backgrounds. In Japan war diese Kollaboration der beiden, das Album Topology, lange Jahre fast unentdeckt geblieben. Und jetzt ist es wieder veröffentlicht worden. Sehr, sehr schicke Sache, 180er Vinyl und so weiter. Wir hören das Stück Takeuma, Makoto Terashita meets Harold Land. Bitteschön.

Ihr hört 60 Minutes mit einer Jazz-Ausgabe. Wir bleiben noch in Jazzy Japan und sind bei der neuen Compilation, jetzt wird's lang, J-Jazz Volume 2, Deep Modern Jazz from Japan 1969 bis 1983 und gehen auch direkt ins Jahr 1969 rein. Matsumoto Hiroshi am Vibraphon und das Hideo Ishikawa Quartett. Das 1969er Album hatte den Titel Megalopolis und davon findet sich dieses Stück hier, Serenade to a Dimly Lit Street auf der neuen J-Jazz Volume 2. Ein sehr, sehr wunderschöner Jazz-Tune. Bitteschön. Musik

Signals in the Dusk vom Portico Quartett aus London. Neues Album gestern erschienen. Portico Quartett hatten in den letzten Jahren immer mehr elektronische Einflüsse in ihre Musik aufgenommen. Der Mix aus Jazz, Minimal und Ambient, das ist so ihre Welt. Und ein besonderes Instrument ist das ausgewiesene Markenzeichen im Sound von Portico Quartett, das Hang. Ein Instrument, wer hat's erfunden? Genau, die Schweizer waren's. Die Porticos, die hatten es auf einem Festival entdeckt und direkt als prägendes Instrument für ihren Sound identifiziert. Das ist jetzt schon ein paar Jährchen her. Das sind im Prinzip ein Hang, zwei Stahl.

Blechschalen, sieht aus wie zwei Woks aufeinander, das mal nur nebenbei. Ansonsten sind natürlich Saxophon, Klavier, Synthesizer, Schlagzeug, Kontrabass natürlich an Bord, klarer Fall. Zwei Stücke vom neuen Portico-Quartett-Album, das heißt Memory Streams, und diese beiden Stücke heißen einmal With, Beside, Against und dann Offset. Bitteschön.

Wir schweben ein weiteres Mal nach Japan ein, ins Jahr 1969, und treffen Nobuo Hara and Sharps and Flats. Mit einem Klasse-Tune, der so dramatisch daherkommt, könnte aus einem Agenten-Gangster-Klassiker stammen, hat was ein bisschen von Mission Impossible. The Little Giant heißt das Stück von Nobuo Hara and Sharps and Flats. 1969, Japan. Bitteschön.

Ihr hört 60 Minutes, eine Stunde Jazz, eben mit dem Jazz-Septett aus London. Nerija, 6 Musikerinnen sind das und ein Musiker. Und die haben aus dem Stand raus mit der ersten EP 2016 Aufsehen erregt und damit gleich im Jahr danach einen Newcomer Award einfahren können. Das sind aber auch alles sehr, sehr erfahrene Menschen, die allesamt schon eine Weile in anderen Jazzbands und Projekten im großen UK-Jazz-Zirkus unterwegs sind. Nubia Garcia am Saxophon ist sonst bei großen Acts wie Ezra Collective oder Sons of Camel dabei oder Sheila Maurice Gray, die ist mit ihrer Trompete in der ersten Reihe beim genialen Afrobeat-Projekt Kokoroko. Jetzt im Sommer dann also das erste Album von Nerija, Bloom heißt das, und davon haben wir eben den Hit Unbound gehört, auf den unbedingt die nächste Nummer folgen muss, Partner, Girlfriend, Lover. 60 Minutes in Jazz, damit ganz allmählich auf dem Weg raus aus dem Jazzclub. In diesem Sinne, ich bin Markus Schaper, macht's gut, wir hören uns.

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2: Hallo und herzlich willkommen. Ich hoffe, ihr habt einen schönen Feiertag hinter euch gebracht. Der 3. Oktober. Was kann es für einen schöneren Feiertag geben, oder? Ihr seid aber nicht hier in der Politsendung Elektro Royal, sondern ihr seid bei der Elektrosendung Elektro Royal. Mein Name ist Martin Böttcher, das haben wir ja gerade schon gehört. 2 Stunden lang elektronische Tanzmusik. Ich freue mich drauf. Das hier ist eine Sendung, in der wir gemeinsam gegen Hass und Hetze unterwegs sind. Ihr und ich. Ja. Als allererstes müssen wir mal in die Sachen richtig reingucken. Look into it, Musik von Patton.

Look Into It, Musik von Patton. Ich sag's gleich, es gibt Neues von DJ Godfather, müssen wir also unbedingt hören hier im Verlauf dieser neuen Ausgabe von Elektro Royal. Ansonsten viel neue, düstere Musik. Vielleicht hat das was mit den Zeiten zu tun, wer weiß das schon so ganz genau, ne? Ich lass mich davon aber nicht beirren, ich glaube immer noch, dass alles gut wird. Muss man vielleicht ein bisschen was für tun. Aber ist gar nicht der Elektro-Royal-Podcast hier oder so ähnlich. Nein, es ist Elektro-Royal, die Musiksendung bei Byte FM. Wir hören Musik von Anaxia.

Kilitli Nefes, so heißt dieser Track von Enexia. Enexia, so ein kanadisch-griechisches Projekt. Zwei Leute haben sich da zusammengetan, haben gerade ihre Debüt-LP veröffentlicht. Maska heißt sie. 7 Tracks sind darauf zu finden. Alle so ein bisschen Elektro trifft auf Post-Punk-Attitüde. Man hat es ja hier in der Stimme gerade eben gehört. Und weil mir das so gut gefällt, weil es so schön dunkel ist, hören wir noch einen zweiten Track von dieser Maska-LP.

und gib uns unsere wöchentliche Dosis DJ Godfather, Step vom Mann aus Detroit. Es ist schon ein paar Wochen draußen, das neue Album von Boy Harsher. Ich habe immer die ganze Zeit gewartet, ob es mir eventuell noch zugeschickt wird. Aber nein, ich musste es dann kaufen. Und was soll ich sagen, es ist wieder sehr, sehr gut, was die beiden US-Amerikaner da gemacht haben. Diese Mischung aus Darkwave und Electronic Body Music und insgesamt elektronischer Musik, Clubmusik. Get Mean heißt dieses Album und ich würde sagen, wir hören mal hier zwei Tracks gleich hintereinander im Doppelpack. Ist ja doch sehr schön, ja.

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1: Ein Track namens Heartbeat und der davor, der hieß Falling und dann mit so einer Tilde, also so ungefähr, ne? Ich glaube, es ist das Zeichen für ungefähr. Beides Tracks vom neuen Boy Harsher Album. Das US-amerikanische Duo hat dieses Album gerade vorgelegt. Vor zwei Wochen ist es rausgekommen, ne? Get Mean. Wie gesagt, ich hätte es schon viel früher spielen wollen. Aber es war noch nicht da. Musste warten und warten. Dann kam es nicht. Dann habe ich es halt gekauft. Für euch und natürlich für mich. Ich bin eigentlich großer Boy Harsher-Fan. Aber je mehr ich von denen so mitbekomme, desto gekauft. Für euch und natürlich für mich. Ich bin eigentlich großer Boy Harsher-Fan. Aber je mehr ich von denen so mitbekomme,

sehen CD- und Vinylfassung, zumindest auf ihrer Bandcamp-Seite, schon länger ausverkauft. Boy Harsha sind ja auch so Meister im Merch-Verkauf. Da gibt es ständig neue T-Shirts und Sweater, Hoodies und sowas. Musste ja auch eine lange Durststrecke überstanden werden, überbrückt werden, wo es eben keine neue Musik gab von Boy Harsha. Ist ihnen wohl auch schwer gefallen, dieses neue Album namens Get Mean. Jetzt geht's nach Kopenhagen, auch ein Doppelschlag, und zwar von Dennis Horvath. Zuerst hören wir so eine Hymne von ihm, die trotzdem so ein ganz kleines bisschen wonky neben der Spur ist. Sie heißt Lost in You. Und danach gibt's noch einen kurzen Track von ihm, This and That.

Ein bisschen verspielt, aber auch ein bisschen verrückt. So würde ich die Musik von Dennis Horvath beschreiben, die er da so macht. In Kopenhagen sitzt er, hat gerade seine Lost in You EP veröffentlicht. Daraus dieser Track This and That und direkt davor der Titeltrack Lost in You. Es gibt Neues von Andy Stott. Andy Stott, Produzent und DJ aus Manchester. Und irgendwas muss da in Manchester auch im Trinkwasser sein oder in der Luft oder vielleicht auch so in der Atmosphäre. Das ist natürlich eine Stadt mit einer großen musikalischen Vergangenheit. Da passieren ganz unterschiedliche Dinge. So als Narrativ hat sich natürlich durchgesetzt, so Bands wie Joy Division oder später dann auch New Order und jede Menge andere düstere Bands. Und da passt er, glaube ich, ganz gut rein. Andy Stott, der Meister des Handbremsenhaus. So könnte man es vielleicht beschreiben. Quälend langsame Tracks hat er gemacht. Manchmal sein Beat einfach so unglaublich verlangsamt und da echt interessante Sachen rausgezaubert. Jetzt war es jahrelang still um Andy Stott und ich habe neulich noch gedacht, was ist nur mit dem? Vielleicht hat er komplett aufgehört mit dem Musikmachen, vielleicht hat er keine Lust mehr. Und dann auf einmal ist ein neuer Track da und dieser neue Track, der kündigt dann auch das neue Album an von Andy Stott. Wieder wird mit Frauenstimmen zusammengearbeitet. Und ja, vielleicht hören wir mal diesen Vorab-Track hier von Andy Stott.

0: Guck mal an, es ist schon vor einigen Wochen eine erste Single veröffentlicht worden von Andy Stott. Ist irgendwie an mir vorbeigegangen. Und Ende des Monats, also Ende Oktober, kommt dann das ganze Album. Late Loop wird es heißen. Und das hier der Track Songbird. Ich denke, ich warte mal ab, was da Ende des Monats auf uns zukommt. Und dann gucken wir mal so ein bisschen weiter rein. Aber schon jetzt hier an dieser Stelle hören wir was Älteres von Andy Stott. Einen der ersten Tracks, die ich vor Jahren von ihm gehört habe, das ist der Elektro-Royal-Klassiker. Wir gehen da ein paar Jahre zurück, so Pi mal Daumen, 10 Jahre. Damals ist er mir aufgefallen, weil das so auf einmal was anderes war. Ich meine, bei mir um die Ecke im Plattenladen, Euer Records ist der Plattenladen meines Vertrauens. Wenn ich mir nochmal eine Vinyl hole, dann gehe ich da immer hin. Da jedenfalls in Berlin, ja, für alle, die nicht aus Berlin sind, diese Sendung hier gerade hören. Und da jedenfalls ist damals so ein Plattenfach eingerichtet worden. Keterhaus haben die das genannt. Und da habe ich dann auch Andy Stott drin eigentlich für mich eingeordnet, weil es eben alles so langsam war. Gut, wollen wir nochmal hören, was mich damals so von den Socken gehauen hat?
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schon bald 15 Jahre her oder 14 Jahre her, dass ich das entdeckt habe, nicht etwa 10 Jahre. Zeit vergeht ja so schnell. Andy Stott von seinem Album Luxury Problems, der Track Numb. Damals. Schon interessant, ne? Wie die Musik aufgebaut ist. Erst passiert ganz lange gar nichts. Und dann schiebt da so ein langsamer Bass sich rein. Und wenn man das in so richtig großen Hallen hört, ich glaube, ich habe Andy Stott mal im Kraftwerk in Berlin erlebt. Bin mir nicht hundertprozentig sicher, aber ich glaube ja, dass es da war. Das ist unglaublich, wenn dieser Beat dann da so ranbollert. Wenn man jetzt so kleine Plastikboxen hat, so kleine Plastiklautsprecher, dann ist es vielleicht nicht ganz so eindrucksvoll. Ich habe mich übrigens, während dieser Track jetzt hier unser Elektro-Royal-Klassiker lief, entschieden, auch den anderen neuen Track von Andy Stott, der Anfang September rausgekommen ist, zu besorgen. Ja, das funktioniert hier alles. Es ist keine Zauberei, aber trotzdem wird hier vieles möglich gemacht, was sonst vielleicht nicht so möglich ist. Hab den besorgt, damit wir den auch noch hören können. Something in My Mind, auch der wird dann auf dem Album Late Loop zu finden sein. Und auch hier, wie auf dem vorletzten, also dem anderen neuen Track, ist eine Frau mit zugange. Man könnte auch sagen, Andy Stott arbeitet da mit Elaine Howley zusammen, mit der er, glaube ich, schon öfter zusammengearbeitet hat. Die leiht dem Ganzen oft ihre Stimme.

Okay, jetzt ist genug Andy Stott hier bei Elektroreal. Ist ja auf Dauer auch ein bisschen deprimierend, nicht? Two Shell macht das Ganze jetzt wieder weg mit einem Track namens Follow.

0: Track namens Follow vom mysteriösen britischen Dance- und Hyperpop-Duo Two Shell. Hier gehört bei Beethoven.
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0: Ja, aber nicht nur das, auch mit Musik von Sven Tasnadi.

Ihr wisst es ja vielleicht, ich habe mal fürs Mixmag Germany gearbeitet und für die Artikel geschrieben, bevor ich mich dann im Streit von denen getrennt habe. Aber ich habe damals ein paar interessante Leute kennengelernt und interviewt und einer von denen ist der Leipziger Sven Tasnadi, der mir seitdem ans Herz gewachsen ist, weil ich das cool fand, die Entscheidung. Ich glaube, die Geschichte habe ich schon 100 Mal erzählt und ich erzähle sie aber gerne noch ein 101. Mal, weil ich sie nach wie vor cool finde, diese Entscheidung. Sven Tasnadi war Tischler, Schreiner und hat sich gesagt, ich will das nicht bis ans Ende meiner Tage machen. Ich möchte mir eine Chance geben und hat sich dann selbstständig gemacht als DJ und Produzent. Und er hat mir neulich geschrieben, also wir sind ja nicht befreundet oder so, aber seitdem im Kontakt und seitdem kriege ich auch immer seine neuesten Tracks, die ich fast immer alle gut finde, die dann ja auch oft hier laufen. Neulich hat er mir geschrieben und gesagt, er freut sich sehr, dass ein Teil seiner Tracks beim New Yorker Label Scissor and Thread erscheinen werden. Eine neue EP, im Oktober kommt sie, also wenn ich auf die Uhr gucke, es ist ja Oktober, die Explorer EP, 4 Tracks von Sven Tasnadi. Und mindestens 3 von denen sind Bombe. Und einen davon haben wir hier gerade eben gehört. Atlas Chapter 1, Sven Tasnadi bei Elektro Royal auf Byte FM. Wir schlagen mal noch ein bisschen härtere Töne an. Hier gibt es einen Doppelschlag von Blawan.

Gib mir meine Schlüssel zurück. Gimme Keysback. Nicht nur der Name dieses Tracks, sondern der ganzen, naja, eine EP wäre es für mich nicht. Das Plattenlabel behauptet aber, es ist die Gimme Keysback EP, auch wenn da nur zwei Tracks drauf sind. Gut, sollen sie machen. Ist bei XL Recordings erschienen. Blawan, das ist ja Jamie Roberts, Produzent und ich weiß gar nicht, ob der auch als DJ unterwegs ist, aus Großbritannien. Ich hatte ja gesagt, da gibt es noch einen zweiten Track und den wollen wir dann auch noch hören. Blawan mit Autofake.

fast so ein bisschen Bach-mäßig, oder? Adnan Duric, der, glaube ich, gar nicht mehr Adnan Duric heißt, sondern Adnan Duric und dann noch so einen Doppelnamen hat, aber als Künstler, als Produzent sich der Filterwolf nennt, hier mit einer neuen EP, der Neo Dawn EP oder Neo Dawn EP, ein Track namens La Forma del Tempo. Und ja, finde ich gut. Der Filterwolf, was der immer so macht, der begleitet mich oder diese Sendung hier auch schon seit Jahren. Und ich finde immer gut, wenn Produzenten nicht so stehen bleiben, sondern versuchen irgendwie immer wieder neue Gefilde für sich zu erarbeiten, neue Inspirationsquellen für sich entdecken und dann wiederum daraus was Neues machen und man da so eine Entwicklung erkennen kann und gleichzeitig natürlich, wenn das dann gute Tracks sind. Ja. Vielleicht hören wir noch den Titeltrack dieser Neo Dawn EP vom Filterwolf.

Der Titeltrack der Neo Dawn EP, die auf dem Filigran-Label des Künstlers-Produzenten Filterwolf erschienen ist. Jetzt kommen zwei Leute, die ich nicht kenne und trotzdem kann ich was über sie sagen, beziehungsweise ihre Musik. Und zwar sind das Nelo HD und Kazaka. Und die haben einen Track gemacht namens HDK. Und das hat nichts mit der Hochschule der Künste zu tun, wie die UDK, die Universität der Künste, früher in Berlin geheißen hat, sondern das ist ein Track, der nach den beiden zusammen benannt ist. Sie haben da Teil ihres Namens genommen, um diesen Track zusammenzustellen. Und viel mehr muss man darüber auch nicht wissen. Alles Weitere erzählt der Track nämlich selbst.

Kultivierte Elektronik, Cultivated Electronics, ist ein Plattenlabel, was gerade seinen 20. Geburtstag feiert, wenn ich das richtig sehe. Ja, genau. Und da erscheint die 50. Veröffentlichung. 50 Veröffentlichungen in 20 Jahren, gar nicht so viel eigentlich. Ne? Womit wird das gefeiert? Naja, mit der Cultivated Electronics 50. Und das ist eine EP, von der wir gerade einen Track gehört haben. Die Breakthrough EP von Signal Type, einem Projekt, hinter dem zwei Künstler stehen. Sync24 und Matt Whitehead haben sich hier wieder zusammengetan und das Ganze dann auch nochmal remixen lassen. Und zwar ist das der Radioactive Man Remix des Tracks Breakthrough gewesen. So, der Blick geht rüber. Ich habe da nämlich schon was ausgesucht. Unlock von Kural, so würde ich den aussprechen.

Unlock von Kroll. Ich muss noch mal ganz kurz, zumindest hier im Wort, nicht in der Musik, zurückgehen auf dieses neue Boy Harsha-Album, was ich vorhin hier schon vorgestellt habe. Da ist auch der ein oder andere Track drauf, der sich ganz schön so Synthi-lastig anhört, aber so richtig, so gar nicht so düster, sondern so ein bisschen wohlgemut wie in den 80ern. Und es ist noch gar nicht so lange her, da habe ich hier bei Elektro-Royal die Remixe von Vince Clark vorgestellt. Ein Doppelalbum, auf dem er seine Remixe, die er für bekannte und nicht so bekannte Bands gemacht hat, vorgestellt hat, zusammengefasst hat. Und da spielen ja die modularen Synthesizer oder überhaupt die Synthies eine große Rolle. Vince Clark ganz am Anfang bei Depeche Mode, dann später auch bei Yazoo und Erasure. Der ist da schon so ein bisschen in den 80ern gefangen. Ich heb mir noch einen Track von Vince Clark, von diesen Remixen, für eine der folgenden Ausgaben auf, wenn auch Boy Harsha, dann, wenn wir da mal reinhören in einen dieser nicht so düsteren Tracks, da sieht man tatsächlich so eine Verbindungslinie. Aber schon jetzt gibt es noch einen dieser Remixe von Vince Clark. Ich weiß nicht genau, von wann der ist. Ich habe ihn ausgewählt, weil er mir einfach gut gefällt. Und zwar heißt dieser Track Phyto und ist von Alka. Sagt mir alles nichts. Ich weiß nur, es ist der Vince Clark Remix.

Ein Ü18-Track von Art Was Art, Transactional Sex. Hier gehört bei Elektro Royal auf BeiteFM eine Sendung, die sich, jetzt kommt sie wieder, die berühmte Formulierung, so langsam dem Ende zuneigt. Ich habe noch einen Track hier ganz zum Schluss. Vorher wird aber sich ordentlich verabschiedet. Mein Name ist Martin Böttcher. Vielen Dank fürs Zuhören. Ich freue mich nach wie vor über den Zuspruch, den diese Sendung bekommt und Feedback, Kommentare, all sowas. Ich lese das wirklich sehr, sehr gerne. Auch die Sachen, die vielleicht ein bisschen kritisch sind. Wobei kommen ja gar keine kritischen Sachen. Vielleicht ist es mal Zeit dafür. Meinetwegen gerne, ja, reagiere ich dann einfach nicht drauf. Ansonsten, ja, viel Spaß hier im weiteren Programm von BeiteFM und hoffentlich bis nächste Woche. Ich wäre dabei. Macht's gut. Bis

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2: Einen wunderschönen guten Abend. Herzlich willkommen zur Duftorgel Nummer 196. Ich möchte ganz kurz umreißen, was wir heute so vorhaben. Diese Sendung gehört den schlecht beleuchteten Räumen. Tiefe Frequenzen, langsame Tempi, Hall, der länger steht als geplant und Trommeln, die um den Takt herumlaufen. Es gibt neue Platten von Menschen, die das seit Jahrzehnten machen und ältere Aufnahmen von Menschen, die damals noch gar nicht wussten, dass sie gerade ein Genre miterfinden. Das soll als Ausblick genügen, wenn meine Stimme heute etwas dumpfer klingt als sonst. Ich sende aus meinem neuen Strandkorb. Habe ich günstig bei Kleinanzeigen geschossen. Kaum benutzt. Abholung Berlin. Der Verkäufer hatte es eilig. Am Mikrofon begrüßt euch Lars Sieling.

die Duftorgel auf Byte FM. Wenn ich an Skull Disco denke, höre ich zuerst Trommeln und dann Melodien, Stimmen und Percussions, die sich auf frühen Platten eindeutig auf den Nahen Osten bezogen. Skull Disco, das war von 2005 bis 2008 ein Label mit genau 10 Platten, gegründet von Sam Shackleton und Apple Blim. Und es ist erstaunlich, wie frisch das heute alles noch klingt. Und genau daran musste ich bei Chilven denken. Das spricht man wahrscheinlich komplett anders aus. Dem ersten Stück der neuen EP von Fatima Al-Qadiri auf Hyperdub. Al-Qadiri, aufgewachsen in Kuwait, verneigt sich hier vor der Volkstanzmusik Westasiens. Und darüber legen Bobo Secret und Lama Khan ihre weitgehend improvisierten Sprechstimmen. Der Titel ist kuwaitisch-arabischer Slang und bezeichnet, ziemlich frei übersetzt, einen älteren Mann, der jungen Frauen hinterher schaut. Wörtlich steckt darin wohl das Bild eines männlichen Straßenkaters. Die Figur zieht sich, soweit ich das herausfinden konnte, als etwas schmieriger, aber humorvoll behandelter Beobachter durch die ganze EP. Und dann ist da noch ein Zufall. Fatima Al-Qadiri ist 1981 in Dakar geboren und Shackleton ist im Februar 2020 genau dorthin gereist, um dort Trommeln aufzunehmen. Das hat natürlich gar nichts zu bedeuten, aber ich mag so etwas. Und deshalb kommt jetzt erstmal Fatima Al-Qadiri und zu Shackleton gleich mehr.

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Und gerade verklungen Fatima Al-Qadiri und ich muss dann doch noch ein paar Worte zu Shackleton sagen. Auf der Bandcamp-Seite von Sam Shackleton steht ein Hinweis, den ich großartig finde. Zitat: Weil es da draußen ein paar Shackletons gäbe, möge man bitte beachten, dass dies die Seite des eigenwilligen, psychedelischen Ritual Trance Maestros sei, der mit Skull Disco, Honest Johns und seinem Label Woes to the Septic Heart zu Halbruhm gekommen ist. Diese Mischung aus Größenwahn und Understatement beschreibt ziemlich gut, was dieser Mann seit gut 20 Jahren macht. 2006 hat er sehr genau beschrieben, wie er seine Rhythmen baut. Er nimmt einzelne Schläge einer Trommel, schickt sie durch verschiedene Eingänge, entfernt die tonalen Komponenten, sodass vom Schlag nur noch das Geräuschhafte übrig bleibt, legt auf andere Hall, dehnt wieder andere in der Zeit, bis eine einzige Trommel eine ganze Palette an Klängen hergibt. Für einen einzigen Track wie Death is Not Final hat er auf diese Weise über 2 Monate gebraucht. Shackleton kommt aus einer kleinen Mühlenstadt in Lancashire. 2005 gründete er mit Apple Blim Skull Disco. Der nächste Track, Tin Foil Sky, gut 7 Minuten Trommeln, Bass und sehr viel Dunkelheit. Die schönste Kritik steht bei Discogs, wo ein Käufer meldet, seit er diese Platte habe, spuke es in seinem Musikzimmer. Kürzer und treffender könnte es gar nicht werden. Tin Foil Sky.

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Wenn über die Anfänge des Dubstep geredet wird, fallen meistens immer die gleichen Namen: Scream, Banga, Mala, Koki, Loafer. Aber D1 fällt meistens erst, wenn jemand am Tisch sitzt, der damals wirklich dabei war. Dwayne Marsh aus West London ist seit 2005 aktiv. Sein Ruf beruht auf einer Tugend, die in der Bassmusik nicht selbstverständlich ist. Er lässt Sachen weg. Einer seiner bekanntesten Tracks heißt Crack Bong und Teile davon tauchen jetzt wieder auf in Life Force mit südasiatischer Färbung auf der Doppel-EP Temper Archive Volume 2. 8 Stücke aus den Jahren 2002 bis 2006, die nie erschienen sind. Temper hat in diesen Jahren Scream und Banga veröffentlicht und die Mixreihe Dubstep All-Stars, deren 6. Folge 2008 übrigens Apple Blim zusammengestellt hat, der Partner von Shackleton bei Skull Disco. Und wer wissen will, wo diese Musik zu Hause war, muss an einen kleinen, sehr dunklen Club in Shoreditch in London denken, das Plastic People, wo ab Mitte der Nullerjahre die Reihe Forward lief, mit einer Anlage, von der Leute bis heute schwärmen. Ich war glücklicherweise mal da, ein Raum mit einem schweren Vorhang von der Bar getrennt, sodass kein Licht den Dancefloor unnötig aufhält, und dann in jeder Ecke eine 2x2 Meter Bassbox. Der Raum war klein, so klein, dass die Speaker fast die Hälfte des Raums ausfüllten. Dort wurde Dubstep ausprobiert, bevor er richtig so hieß. Und genau aus dieser Zeit stammt Enigma von D1, entstanden in den Jahren 2002 bis 2006 und erst jetzt veröffentlicht. Temper Archive Volume 2 heißt die Doppel-EP, und für alle, die damals zu jung waren oder zu weit weg, ist es jetzt die Gelegenheit, eine Nacht nachzuhören, die es so nicht mehr gibt. D1, Enigma.

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Eine gute Nachricht für alle, die glauben, für ein Debüt sei es irgendwann zu spät. Vivek legt seit über 20 Jahren auf, produziert schon genauso lang, betreibt mit System Music ein Label und eine Partyreihe und hat jetzt sein erstes Album veröffentlicht, The Escape to Nowhere. Vivek Sharda ist in Southall, London geboren, im Westen genauer gesagt, genau wie D1 vorhin, ein Kind dieser Gegend also. Er gehört zu der Generation, die Dubstep als Soundsystemmusik verstanden hat, als Erbe von Dub und Reggae. Veröffentlicht hat er unter anderem bei Deep Midi, dem Label von Mahler, also dort, wo diese Haltung genau zu Hause ist. Nach einem Ausflug Richtung Ambient und IDM auf seiner EP Reflections von 2024 kehrt er auf The Escape to Nowhere zu dem zurück, was frühen Dubstep ausgemacht hat. Tiefes Gewicht und wenige Schichten. Schon 2024 hat er geschrieben, es gehe ihm darum zu verschieben, wie 140 BPM klingen können. Mir gefällt, wie unaufgeregt dieses Album ist. Vivek, Kiss the Sky.

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Guy Brewer alias Carrier kommt aus Cambridge und dort hat er Anfang der Nullerjahre mit George Levings das Drum & Bass Projekt Comics betrieben, das einige von euch vielleicht noch kennen. 2005 unterschreiben die beiden bei Metalheads, 2007 erscheint ihr Album Call to Mind, das bis heute als Klassiker gilt. 2012 steigt Brewer aus und wird Shifted. Er lebt 10 Jahre in Berlin und betreibt eines der maßgeblichen Techno-Projekte der 10er-Jahre. Nach der Pandemie sah er keinen Raum mehr für sich, es ging nur noch um Gagen und Bookings und er wollte kein Künstler werden, der für das gebucht wird, was er vor 15 Jahren gemacht hat. Er zieht also nach Antwerpen. Als er dringend Abstand zur Szene Bastler werden, der für das gebucht wird, was er vor 15 Jahren gemacht hat. Er zieht also nach Antwerpen. Als er dringend Abstand

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Keine 3 Minuten. Und trotzdem ist alles gesagt. Hommage von Miles, also Miles Whittaker von Dem Dyck Stare, ist das kürzeste Stück auf seiner neuen Platte Vault, erschienen beim britischen Label Short Span. Und Sean Reynaldo, verzeiht die vielen Name-Drops, hat in seinem Newsletter First Floor geschrieben, es komme dem platonischen Ideal von Dub-Techno am nächsten. Er beschreibt einen polternden Beat, auf dem sich einiges an Dreck abgelagert hat, umgeben von üppigen Texturen im Stil von Basic Channel. Wem die Verbeugung im Titel gilt, also Hommage, sagt Whittaker nicht, aber natürlich liegt Berlin Mitte der 90er ziemlich nahe. Whittaker beginnt offenbar seit rund 30 Jahren praktisch jede Aufnahmesession mit einem improvisierten Dub-Jam. Nicht unbedingt mit dem Ziel daraus, später einen fertigen Track zu machen, sondern als Aufwärmübung. Maschinen einschalten, ausprobieren und sehen, wohin die Session führt, weil er gleichzeitig ein ziemlich konsequentes Record-Everything-Prinzip verfolgt, ist daraus über Jahrzehnte ein riesiges Archiv entstanden. Für Vault hat er 6 dieser Aufnahmen ausgewählt. Schon seine allererste Aufnahme aus dem Jahr 96 war übrigens der Versuch, Basic Channels legendären Philips-Track mit einem Korg X3 und einem Multi-Effektgerät nachzubauen. Das Interessante an Vault ist aber gerade, dass diese Stücke nicht wie Studien oder Skizzen wirken. Sie haben etwas Ungeplantes, teilweise Rohes, aber genau daraus entsteht ja ihr Charakter. Gemastert hat er selbst, geschnitten hat Rashad Becker in Berlin, der auch die Carrier-EP von vorhin gemastert hat. Und damit schließt sich für mich ein kleiner Kreis. Was ich an dieser Musik so mag, ist, dass man den Moment hört, in dem jemand an seinen Geräten sitzt und schaut einfach, was passiert. Miles, Hommage.

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Als nächstes ein Bandname, den man in beide Richtungen lesen kann. Turokoko Rot ist ein Palindrom, vorwärts wie rückwärts. Derselbe Text, und diese Band hat den Namen aus einer Palindromsammlung des 19. Jahrhunderts gezogen. Beim nächsten Track passiert technisch gesehen eigentlich nicht viel. Micromanaged beginnt mit einem Basslauf, der tief und rund ist und immer wieder in sich zurückfällt. Dazu eine tickende Perkussion und darüber ein paar kurze Samples, die immer wieder stur an denselben Stellen auftauchen. Das war's dann. 3,5 Minuten, keine Songstrukturen, keine Steigerung, kein Ende, das sich vorher irgendwie ankündigt. Ganz im Gegenteil, der Track hört einfach abrupt auf. Kalt ist das alles trotzdem nicht, denn man hört, dass hier drei Leute an echten Instrumenten sitzen und nicht an einem Sequencer. Und genau daran hat sich 1997 die halbe Kritik festgehalten, weil Bandmusik und Elektronik auf eine Weise zusammenkamen, die damals neu war. Das Album Vehiculo erschien im Februar jenen Jahres bei City Slang. Das zweite Album des Berliner Trios Turokoko Rot. Wer tiefer einsteigen will, die ersten drei Alben gibt es seit einigen Jahren in einer großzügig bestückten Box mit unveröffentlichten Fassungen und Remixen, unter anderem von Fortet. Eine meiner absoluten Lieblingsplatten, die ich ganz bewusst nicht oft auflege, aber jedes Mal kommt sie mir ein bisschen jünger vor. Turokoko Rot, Micromanaged.

Die Duftorgel auf bei FM. Jetzt ein Track, der lange auf seine Vinylplatte warten musste. Hinter Arrow Vein steckt Uwe Zahn aus Berlin und Atoll Scrap ist sein Debütalbum, erschienen 1999. Auf Vinyl gab es das aber über zwei Jahrzehnte lang nicht. Erst 2021 hat das Berliner Label Kepler das nachgeholt, remastert, und seit Mitte September liegt ein Nachdruck auf Vinyl in den Läden. Für ein Album, das seit über 25 Jahren in besten Listen auftaucht, ist das eine erstaunlich späte Würdigung. Norwum dauert knapp 8 Minuten, der Beat stolpert, er setzt an falschen Stellen aus und darunter liegt die ganze Zeit ein ruhiger Akkordteppich, der das Stück irgendwie zusammenhält. Und genau da liegt der Unterschied zu Ortecker, mit denen Arrow Vein bis heute ständig verglichen wird. Ortecker hätte diesen Teppich vermutlich auch noch zerpflückt. Bei ihnen geht es eher ums Zerlegen und die Frage, wie weit man einen Rhythmus auseinandernehmen kann, bevor er aufhört, einer zu sein. Bei Uwe Zahn bleibt in der Mitte immer etwas Warmes stehen, eine Melodie, ein Akkord, etwas zum Mitnehmen, das er bis heute vor allem als deutsche Fußnote zu Ortecker genannt wird, hat er nicht verdient. Atoll Scrap ist eine der schönsten Platten, die die deutsche Elektronik in dieser Zeit hervorgebracht hat. Arrow Vein, Novum.

Kurzer Blick auf meine Toro-Coco-Rot-Palindrom-Uhr, die ausschließlich Zeiten anzeigt, die sich vorwärts wie rückwärts gleich lesen und die deshalb den größten Teil des Tages beleidigt schweigt, sagt mir, dass es nicht 22.22 Uhr ist. Wem das jetzt alles zu kompliziert war, die Sendung ist jetzt zu Ende. Also, was haben wir heute gehört? Fast 30 Jahre liegen zwischen der ältesten und der jüngsten Aufnahme dieser Sendung. Angemerkt hat man es keiner. Vielen Dank fürs Zuhören, vielen Dank wie immer an all die wunderbaren Musikerinnen und Musiker für ihre ohrenverzaubernde Musik. Gleich kommt Trail of Songs mit Arne Schumacher und wenn ihr in der Wiederholung dabei seid, dann ist es 3 Uhr in der Nacht und es folgt Verstärker. Am Mikrofon verabschiedet sich Lars Sieling. Ich klappe jetzt den Strandkorb zu. Die nächste Duftorgel gibt es in 4 Wochen. Gute Nacht, bis bald. Tschüss.

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Willkommen zum Trail of Songs hier auf BeiDFM. Ich bin Arne Schumacher. Ein Statement zu Beginn, wie gemacht für die Sendung, denn a song can love you back.

Ja, fast philosophisch diese Einsicht. Man liebt einen Song und im Austausch kann der einen wiederlieben. Eine der guten Erinnerungen an einen Verflossenen, dieser Satz, der hat ihr das mal gesagt. Dies ist der Auftakt zum neuen Album von Lorraine. Lauren Spear heißt sie, Sängerin, Songwriterin aus Kanada. Sie stammt von der Westküste, lebt aber schon länger im Osten in Montreal, der franco-kanadischen Region. Deshalb vielleicht auch das Spiel mit ihrem Namen, Lauren Lorraine. Das zweite Album ist dies von Lorraine, mit weniger als einer halben Stunde Musik, nicht üppig bestückt, aber das wirkt rund, so wie es ist, finde ich. Unbeschwerte Seite Laurence, die gibt es auch in diesem Song, Reminiszenz an einen Sommer, Freewheeling.

Lauren, Lauren Spear, die übrigens ein ausgemachter Country-Fan ist. Ihre Songs drehen sich um das, was sie sieht, erlebt, empfindet, auch was in ihrem direkten Umfeld passiert. Gut vernetzt ist sie offenbar auf der heimischen Szene. Diverse Freundinnen und Freunde waren beteiligt an den Aufnahmen zu diesem Album. Auch eine Kollegin wie Georgia Harmer ist dabei, selber ja Singer-Songwriterin. Christine Hirsch, gerade 60 geworden ist sie, einst rund 4 Jahrzehnte her ist das, Kopf der Throwing Muses, der Alternative Indie Band. Ein weiteres Home Recording Soloalbum hat sie fertiggestellt, Christine Hirsch, Sugar on Blackstone heißt das, Silver Beach.

Ja, sie ist ganz bei sich selbst, man spürt. Sie will niemandem mehr irgendwas beweisen. Christine Hirsch. Nochmal Lorraine, Lawrence Spear, die ein Kind heranwachsen sieht, gar nicht das eigene, und dabei feststellt, sie würde diesen Menschen unbedingt gerne in allen Lebensphasen erleben. Every Age, Lorraine.

Our loneliness was something we could rely on. Ja, zwischen Empathie und Egoismus, in diesem Falle irgendwo zwischen dem Wunsch nach Aufgehobensein und bittersüßen Erinnerungen. So sanft klingt es aus, sanft aber durchaus mit einem zwiespältigen Gefühl. Das aktuelle Album von Hollow Hand, das ist Max Kinghorn Mills, sein viertes Hollow Hand Album, ist dies inzwischen, auf dem er auch sonst immer wieder hin und her gerissen scheint, auch musikalisch zwischen Songwriter Sanftmut und Ausfallschritten, zum Beispiel ins Rockige der Brite. Rodrigo y Gabriela, das Gitarristenpaar. Via Irland hatten die beiden einst nach und nach die Welt erobert, sozusagen bis hinein in einen Fluch der Karibik-Soundtrack. Dies hätte gut und gerne, finde ich, ein Song werden können.

Flying Underground heißt dieser Titel. Rodrigo y Gabriela hier in Japan. Dort ist dieses Album entstanden. Auf dem gibt's übrigens tatsächlich auch einen Gesangstrack, unüblich für die beiden. Der ist aber ja so konventionell Latino-Mainstream geeignet. Da halte ich's denn doch lieber mit den Instrumentals drumherum. Diesen Beat, den nehmen wir jetzt auf mit Silverada, US-Band aus Texas kommen sie, Longitude.

Eine Band mit Geschichte ist das. Allerdings hießen Silverada bis vor noch gar nicht langer Zeit noch Mike and the Moon Pies. Da klingt Silverada in der Tat cooler, würde ich sagen, und etwas moderner. Vielseitiger sind sie in ihrem Rootsrock-Mix ja durchaus auch geworden. Ein Blues von Ryan and Giddens, der US-amerikanischen Songfrau, folkständig, geschichtsbewusst, eine Frau, die seit Jahren einen eigenen Weg nimmt durch die Roots-Welt. Hier spielt sie ein buntloses Banjo im Step Away Blues, selbst geschrieben.

ihr Step Away Blues, Dirk Powell an der Fiddle, Rhiannon Giddens, vielseitig aktiv, in viele Richtungen vernetzt. Gern gesehene Gastmusikerin ist sie auf jeden Fall, wobei ihr meist die Bindung zu historischen Wurzeln wichtig ist, das Offenlegen historischer Wurzeln. Auch auf diesem Album hat sie einige traditionelle Folksongs, auch Gospel, aufgegriffen. Das Titelstück daraus ist die Vertonung eines der populärsten Gedichte von Emily Dickinson, US-Amerikanerin, gestorben 1886. Hope is the thing with feathers, Rhiannon Giddens.

Wieder ein Stück von Rodrigo y Gabriela ist das. Rodrigo Sanchez, Gabriela Quintero. Hier ist Hiromi beteiligt. Ein Highlight für mich auf diesem Album. Die japanische Jazzpianistin und Keyboarderin. Erstaunlich weit in den Hintergrund gemischt manchmal. Weltweit höchst erfolgreich ist sie, Hiromi. Akatsuki heißt dieser Track, übrigens der gemeinsame von den dreien. Das könnte eine Referenz sein an Manga-Meister auf diesem Album. Das ist ja stark japanisch orientiert, geprägt, wie gesagt, in Japan aufgenommen. Es gibt auch ein Manga-Video zu einem Track aus dem Album. Emma Ruth Rundle, das ruhigste Stück ihres neuen Albums, auf dem sie natürlich auch mehrfach schleifend krachig ausbricht auf anderen Stücken. Aber auch hier spürt man die Spannung eines Grenzganges, finde ich, wie meistens bei der Amerikanerin. Ihr bisheriger Lebensweg war ja alles andere als leicht und locker, eine Tortured Soul, die ihr Ventil gefunden hat. Emma Ruth Rundle, Don't Delay Heaven.

Der Gegenentwurf zur Powerkelle Emma Ruth Rundle, These Killing Times heißt dieses Album, wie stets ein emotionales Auf und Ab, oft nah am Abgründigen mit Texten, die in viele Richtungen weisen, dabei aber meist offen interpretierbar bleiben, Songkunst mit harschen Seiten. Mama's Broke, puristisches Song-Duo, Kanadierinnen sind die beiden Frauen Lisa Maria und Amy Lukila. Durchweg eigene Stücke sind auf dem neuen Album Wildflowers, Mama's Broke.

bisschen rootsiger Schwung mit schönen Grüßen aus New Orleans. The Revivalist Roots Band aus New Orleans, Holy, aus ihrem jüngsten Album. Soweit für heute. Ein weiterer Trail of Songs neigt sich seinem Ende zu. Arne Schumacher ist mein Name. Eine Serenade zum Herbst, ein amerikanischer Songklassiker, Saxophonist Branford Marsalis. Er stammt ja ebenfalls aus New Orleans. Sein Quartett mit Diane Reeves als Sangesgast. Ein Album zu Ehren von John Coltrane haben sie aufgenommen, anlässlich des Geburtstages der Jazz-Ikone vor 100 Jahren. Gepflegt hinein in den Oktober. Autumn Serenade, Branford Marsalis, Diane Reeves und Band. Tschüss, bis bald.

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4: Ihr seid hier bei BeiteFM beim Nachtprogramm und es geht jetzt weiter mit Famtronica. Es wird ein Mix präsentiert von Anna K. Nelly und sie ist eine DJ, selbst auch Radiomoderatorin und Teil der Epic DJ Crew. Und sie hat einen Soundtrack mitgebracht zu einer imaginären Cabrio-Fahrt mit BeiteFM im Ohr, natürlich. Musikalisch gibt es einen Mix zwischen UK Garage und House, das heißt es gibt wackelnde Basslines und treibende Two-Step-Grooves. Zwischen sonnigen Vibes und clubbing UK-Sound verbindet dieser Mix Klassiker mit aktuellen Tracks. Mein Name ist Divido Gino Bessier und ich wünsche viel Spaß hier beim Nachtprogramm auf BeiteFM.

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2: Auf Byte FM herzlich willkommen.

Das war endlich mal wieder ein epischer, langer Einstiegssong nach den Sekundenschnipseln, die euch hier üblicherweise in die Sendung schunkeln. Das waren die Fleusterers aus Bennekom im Gelderland in den Niederlanden. Eine unglaublich mysteriöse, psychedelische Black Metal Band. Zwei Leute sind das mit Anfangsbuchstaben statt vollen Namen und sie haben ein neues Werk draußen. Ich bin absoluter Fan. Sie spielen extrem selten live. Ich hoffe, dass ich sie irgendwann nochmal erleben werde. Yacht der Mysterien heißt das neue Album und das Stück hieß Conditiis der Afstraffing. Ich hoffe, das hat euch wachgerüttelt. Es geht direkt ins Nachbarland, nach Belgien, nach Gent. Da finden wir Karel Nessens und er hat ein Album, das heißt Apocalypse of Intimacy. Das Ganze nennt er selbst konkret Pop, also geräuschvoll arrangierter Collagen-Pop mit einem apokalyptischen Unterton. Wir hören rein, Burning.

Das war Hannes Strobel. Der wohnt in Berlin, aber wo er eigentlich herkommt, weiß ich nicht. Denn er bezieht sich da auf seinem Album Resonance IBK auf ein Tal, in dem es Berge, Straßen und eine Stadt auch gibt. Da hat er Field Recordings getätigt und das Ganze hier verarbeitet zu wunderbaren atmosphärischen Dingern. Resonance 5 hieß dieser Ausschnitt. Davor ein Ausschnitt aus dem Album Prime Frequencies des Künstlers Milli Herz. Das ist der iranischstämmige Neuseeländer Mo Ha Sarei. Und der hat die klanglichen Qualitäten von Primzahlkategorien erforscht. Das geht über meinen mathematisch doch recht früh stehen gebliebenen Kopf, deshalb vertiefe ich das mal nicht weiter. Das Stück hieß Multiplicative und das ganze Album gibt es auch in einer Code-Version, die man auf einer Website noch selber umprogrammieren, arrangieren kann und so weiter. Etwas für Nerds auf einem leicht anderen Gebiet außerhalb der Musik. Wir fahren weiter nach Basel zu Yannick Soland. Und der hat mittels der japanischen Koto diversen Flöten und Synthesizern am Album Walking on Rubber Eggshells rumgeschraubt. Das ist auch schön geworden. Wir hören Umarell.

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1: Ihr seid bei Knuspern auf Byte FM, gerade unverkennbar die B-52s hier im Äther, verklungen aus Athens, Georgia. Ich weiß nicht mehr genau warum, in letzter Zeit kamen die mir öfters in den Sinn und eigentlich eines meiner absoluten Lieblingslieder dieser Band ist Give Me Back My Man und das kam gerade. Das Gesangstrio Kate Pearson, Fred Schneider und Cindy Wilson tingelt meines Wissens immer noch durch die Welt. Ihr letztes Album kam 2008 und ich glaube mittlerweile sind sie mehr oder weniger ihre eigene Cover. Band. Egal, Anfang der 80er waren sie unübertroffene Pop-Helden. Davor kurz und schmerzlos die Nails aus Oxnard in Kalifornien. Unter der Leitung von Todd Jones haben sie mal wieder was rausgehauen, diesmal eine Zweitracker-Single. Auf einem Label, auf dem sie ab und zu erscheinen, Closed Casket Activities. Die Single heißt Fear-Based Life und das war der Track Dollar Bin Generation. Kurz und schmerzvoll. Unfreiwillig haben sich Le Rita Mitsuko jetzt auch aufgelöst, denn mittlerweile sind beide Mitglieder, Fred Shishin und Katharine Ringer, verstorben. Sie gerade erst am 14.09. im Alter von 68 Jahren, viel zu früh, an der Krankheit mit K. Und Fred schon 2007 mit 53 Jahren. Im Angedenken an diese schräge Franco-Pop-Band, die nicht allen gefallen hat. Ich fand sie immer ziemlich klasse. Ein Ausschnitt aus ihrem 1986er Album The No Comprendo, das zeitlose Se Comme Ça.

gerade hier Ezra Collective aus London als Gast hier auf dem Ausschnitt aus ihrem neuen Album. Hier, Because of Hope, hörten wir den britischen Rapper Pa Salieu auf dem Track Only Love. Davor, ich bitte es zu entschuldigen, ein Abstieg in düsterste deutschsprachige Pop.

Das war Matthias Reim und das stammte von seiner Debütsingle 1984 von Fernen Sternen. Da handelte es sich um die B-Seite Superland und ich vermute, er wollte damals so ein bisschen was machen wie Peter Schilling gemischt mit Synthie-Pop. Und wie mir jemand letztens auf einer Party erzählte, ist das mittlerweile ein Standard auf Minimal Synthwave-Partys geworden, die eigentlich den ganzen Markt mittlerweile abgegrast haben, was es so in den 80ern gab. Und irgendjemand hat dieses Stück ausgegraben. Ja, musikalisch ganz interessant, finde ich. Textlich natürlich unter aller Kanone. Schnell was qualitativ Hochwertigeres, wie ich finde, hier von Dahi, ein Produzent, DJ und Sänger aus Inglewood. Und da ist er befreundet mit Kendrick Lamar, der hier auch auf dem Track zu hören ist, How to Pray vom Album Black Boy Alternative. Und das featuret auch noch die von mir sehr geschätzte Amber Mark an den Vocals.

Mauritz Agnars war das, ein schwedischer Musiker, eigentlich Bassist, aber hier auf seinem Album Flowers Were His Bones spielt er alle anderen Instrumente eigentlich auch mit 2-3 Ausnahmen. Manchmal klingt das hier wie eine skandinavische Version von Square Pusher und das ist ja auch nichts Übles. Flash Over One war der Track. Davor war es von dem von mir sehr geschätzten Actress, das ist ja Darren J. Cunningham, der hat ein neues Album draußen, Radical Frame heißt das, ist recht kurz geworden, aber trotzdem sehr intensiv. Irgendwie so eine Art atmosphärischer House, der sich in so Echokammern verliert. Könnte ein Kumpel von Burial sein, wahrscheinlich kennen die sich auch. Ich verfolge ihn schon seit fast 20 Jahren und er wird immer besser bzw. hält den Qualitätsstandard. Live by You, vorhin das Stück mit dem Rapper Cass is Dead. Fast zum Ende sind wir heute hier gekommen bei Knuspern. Es kommt noch etwas von Ned Milligan, einem Musiker, der ein Album über das Zusammenleben mit seinem vermutlich noch recht jungen Sohn gemacht hat. Real Fun heißt das. Field Recordings, die eine schöne atmosphärische Darstellung des Familienlebens bilden. Den Sohn hört man immer mal wieder auch aufkieksen, zum Beispiel auf dem Track Rolling a Drum Down a Hill nachher. Und der übliche Sun Ra-Bezug kommt am Ende mit dem Meister höchst selbst von seinem wahrscheinlich mainstreamigsten Album Lanquidity aus dem Jahr 1978. Das haben Sun Ra und sein Orchestra spontan nach einem Auftritt bei Saturday Night Live nachts noch rausgehauen in einer einzigen Session im Studio von Bob Blank, den Blank Tape Studio in New York City. Eigentlich war der Herr immer zuständig für No Wave und Post-Punk Leute, aber das passte hier auch ziemlich gut. Der recht lange, vielleicht nicht ganz ausgespielte Track ist nachher There Are Other Worlds They Have Not Told You Off. Es gibt auch noch andere Sendungen, von denen man euch aber sicherlich schon berichtet hat. Zum Beispiel hier im Anschluss New School mit Paula Steinbauer oder in der Wiederholung samstags nachts The Good Nights mit Sebastian Hampf. Mein Name war Markus Ortmanns. Ich verabschiede mich. Bis zum nächsten Mal in 14 Tagen. Auf Wiederhören. Gute Nacht und ich schneide wieder. Oh, what? Ah!

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